0: Unser letztes Stündchen hat geschlagen. Das heißt, wer noch nicht hat und nochmal möchte, der muss, und zwar jetzt.
1: Jetzt ist 2 Uhr und ich bin noch eine Stunde für euch da. Jetzt kommt hier Ellie, Batsch und Harvard mit Big Bubbles.

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1: Hier, Dance Bunny, Word of Mouse.

Milli, Malini, Girl, you know, it's true. Ja, bis um 3 bin ich noch für euch da und dann geht's ab ins Bettchen.

0: machen wir Mudfest mit Lucia. Ja, und dann habe ich noch 4 Lieder und dann noch mein Outro. Und dann ist unser Gernot für euch da. Ja, heißt es für die Sandy ab ins Bett. Aber den Gernot höre ich auf jeden Fall auch noch zu. Aus dem Bett aus.
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sind hier mein vollstes Lied, Cäsar, My Black Lady. Ja, das englische Lied von Ibo, Die schwarze Rose. Und danach kommt, wie gesagt, mein Outro für heute. Denn dann kommt mein letztes Lied und dann kommt unser Piano-Stream. Mal eine Info, denn heute um 18 Uhr entfällt leider die Schlagercharts-Sendung. Mal sehen, wann ich die Schlagercharts diesmal mache.

0: der Welt. Ein dickes Dankeschön dafür an euch.
1: Und jetzt viel Spaß mit dem nächsten Modi.
2: Jetzt kommt hier mein letztes Lied, und zwar Vem, Wake Me Up Before You Go Go. Ja, und damit verabschiede ich mich von euch allen hier, und zwar von der Daydream, von Draka, von Campino, von Funky, von Erna, ja, und von allen, die sonst so hier zugehört haben. Ja, wie gesagt, heute von 18 Uhr bis 20 Uhr fallen die Schlagercharts aus. Dafür mache ich sie wahrscheinlich am Samstag von 20 bis 22. Und 22 bis 0 fängt dann die Nightlife an, beziehungsweise bis oben End. Ja, so, viel Spaß mit Gernot und mit dem Auto-DJ.
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0: die Zeit. 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
2: Im Studio Holger Dilk. Obwohl sich der Iran-Krieg derzeit weiter rasant zuspitzt, hält Donald Trump eine Einigung weiter für möglich. Das erklärte der US-Präsident im Weißen Haus, Silas Quiring.
3: Ja, und quasi zeitgleich sind die US-Streitkräfte die dritte Nacht in Folge Angriffe auf den Iran geflogen. Auf Deeskalation scheint Trump also nicht zu setzen. Mit den Attacken soll der Iran so geschwächt werden, dass er keine Schiffe in der Straße von Hormuz mehr angreifen kann.

0: werden, heißt es vom Regionalkommando. Trump kündigte zuletzt ja auch eine erneute Blockade iranischer Häfen an. Iranische Schiffe oder Lieferanten sollen demnach gar nicht mehr durchkommen, alle anderen sollen eine Art Maut zahlen.
1: Vor genau 5 Jahren hat die Flutkatastrophe in Nordrhein-Westfalen und Rheinland-Pfalz mehr als 180 Menschen das Leben gekostet. In der Region gibt es heute mehrere Gedenkveranstaltungen. Nach der Katastrophe hat sich laut Bundesamt für Bevölkerungsschutz einiges getan. Es gibt etwa schnellere Warnungen aufs Handy und neue Sirenen. Es gibt Widerstand gegen die Kürzungspläne von Familienministerin Prien beim Unterhaltsvorschuss, auch beim Koalitionspartner SPD. Nach Priens Plänen soll der Staat Unterhalt nur noch bis zum 16. Geburtstag eines Kindes vorstrecken, wenn ein Elternteil nicht zahlt. Bisher ist der 18. Geburtstag die Grenze. SPD-Familienpolitikerin Jasmina Hostert bringt bei Welt härtere Sanktionen für Unterhaltsverweigerer ins Spiel, wie zum Beispiel Stadionverbote.
2: Wenn sich jemand eine Dauerkarte fürs Stadion leisten kann, aber keinen Unterhalt zahlt, das ist, glaube ich, etwas, was vielen wehtun wird. Das ist nur ein Beispiel. Wir müssen überlegen, wie wir hier schärfere Maßnahmen formulieren.
1: Hostert hält auch Schufa-Einträge für möglich. Die Zahl der Wehrdienstverweigerer ist im ersten Halbjahr deutlich gestiegen. Bis Ende Juni gingen fast 5.900 Anträge ein, berichtet das Redaktionsnetzwerk Deutschland. Im gesamten Vorjahr waren es 2.000 weniger. Seit Januar gilt das neue Wehrdienstgesetz. 100 Spiele sind bei der Fußball-Weltmeisterschaft schon durch, 4 Stück gibt's noch. Heute treffen Frankreich und Spanien im ersten Halbfinale aufeinander. Morgen spielen dann England und Argentinien gegeneinander. Am Wochenende gibt es dann das Spiel im Platz 3 sowie am Sonntag dann das große Finale.
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4: Mit KI-Support. Wolkig geht's in den Morgen und vor allem im Süden kann's später auch mal ordentlich krachen mit einzelnen kräftigen Gewittern, Starkregen und Hagel. Sonst mischen sich Sonne und Wolken. Zum Nachmittag werden die Wolken mehr. Dazu wird's heiß, je nach Ecke 20 bis 35 Grad. Morgen erst freundlich, später wieder mehr Wolken und vereinzelt Gewitter, maximal 32 Grad.

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0: Ich könnte den Titel doch mal hören. Warte, wir machen den aber von vorne jetzt. Roy Orbison und Only the Lonely war der Opener meiner Sendung.
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0: Mensch, dann bald wieder Valentinstag, wa? Heute ist schon der 14.07. Ist ja bald wieder 14. Februar, ne? Nicht? Nee? Oh, nee. Dienstag, der 14. Juli 2026 ist heute. Ihr hört die Sendung Der Morgen mit Gernot, wie ihr es gewohnt seid, montags bis freitags. Live von 6 bis 9 und unlive von 3 Uhr in der Nacht bis 6 Uhr ran. Immer die Wiederholung vom Vortag. Und meine Sendestunde ist strukturiert, beginnt mit den Nachrichten, Sport und Wetterbericht kompakt. Und in der 20. Sendeminute, da ist ein kleiner Beitrag drin, um halb dann die Wetteraussichten und 10 nach halb gucken wir, wer heute Geburtstag hat. Musikalischerseits, wie immer, mein selbstgebauter Fairness-Filter bedeutet, ich spiele meinen deutschsprachig gesungenen, gefolgt von einem nicht deutschsprachig gesungenen Titel, das immer im Wechsel und dazwischen, na klar, die aktuelle Uhrzeit. 6 Uhr und 8 Minuten haben wir es, 8 Minuten nach 6. Und nach Roy Orbison, Only the Lonely, hören wir Nina und Mike, Big Bamboo. Schön, dass ihr da seid. Moin, moin. Wir schlürfen zusammen Kaffee. Also sprich, ich mein und ihr nicht. Ich trinke auch euren. Ha!

0: Nina und Mike, beide unvergessen, Big Bamboo hier in meiner Sendung, der Morgen mit Gernot. Wir haben 6 Uhr und 12 Minuten, 3 Minuten vor 6:45. Dick Brave, ja, alias Sascha, sollte ja bekannt sein, ne? Dick Brave and the Backbeats, aber hier mal ohne the Backbeats, ne? I'm Still Standing, kommt euch bekannt vor? Richtig, ist eine Nummer von Sir Elton John. Wie sich das anhört von Dick Brave, hören wir jetzt.
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0: Guck an, jetzt gibt's wieder Schade. Das ist so eine schöne Geschichte, ich mag die total gerne, ja. Gesungen von Howard Carpendale. Was passiert, wenn man in öffentlichen Verkehrsmitteln unterwegs ist und sieht da jemanden, den man mag? Ja, und die Gedanken dazu, die hören wir jetzt vom Howard Carpendale. Gleich in wenigen Sekunden.
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im Rockabilly-Sound. Nicht schlecht, oder? Dick Brave ohne die Backbeats. I'm Still Standing. Eine Nummer von Sir Elton John. 6.15 Uhr Minuten. Viertel nach sieben oder auch Viertel. Nee, Viertel nach sechs heißt es ja im Westen, wa? Siehst du, ich kann die Westzahl nicht. Nee, habe ich auch nicht gelernt. Also nochmal langsam, Viertel nach sechs, so ist richtig. Beziehungsweise Ostdeutsch gesagt, Viertel sieben ist es. Aha,

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0: Howard Carpendale und Schade. Ach, was, ein bisschen Musik für das Herz am frühen Morgen ist doch schön, oder? Ja, so ein bisschen Theatralik am frühen Morgen. Ja, das muss schon sein, damit man nicht ganz so krachend wach wird. Na klar, kann ja nicht jeder von 0 auf 100 sein, so wie ich, ne? 6.21 Uhr haben wir es, 9 Minuten vor 6:30. Jetzt gibt's den versprochenen Beitrag und dann die Formation T mit Gloria. Oh, etwas härtere Klänge schlagen wir jetzt an.
1: Ein 30 Jahre alter Dresdner hat seinen Nachbarn mit einem russischen Panzer vom Typ T-34 aus dem Zweiten Weltkrieg erschreckt. Wie ein Polizeisprecher am Sonntag mitteilte, fuhr er mit dem Panzer durch seinen Garten. Anwohner hätten wegen des Lärms die Polizei benachrichtigt. Die Beamten nahmen den fahrtüchtigen T-34 und eine Feldhaubitze in Augenschein. Die Ermittlungen hätten aber ergeben, dass beide Waffen unbrauchbar gemacht worden seien. Im Übrigen sei der Mann ganz legal mit seinem Panzer gefahren, da er alle dafür notwendigen behördlichen Genehmigungen vorweisen konnte.
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0: Ja, Rocklastig-Fänge. Hört sich so ein bisschen an wie die Rolling Stones, ne? Waren sie aber nicht. Themen hieß diese Formation. Und Gloria. 8 Uhr und 25 Minuten und nun wieder was, ihr wisst ja, Kontrastprogramm. Es wird bei mir groß geschrieben, was für etwas weichgespültere Ohren. Meine zum Beispiel, ich mag das schon ganz gerne. Ihr kennt mit Sicherheit die Formation Boney M. Ne? Und den Titel Rivers of Babylon, der 1978 rauskam. Eine Legende. Ich denke mal, ja, man könnte jetzt gar nicht sagen, das ist der bekannteste. Ah, das wäre auch wieder schwer. Aber einer der bekanntesten definitiv, ne? Kennen wir. Das Ding hören wir uns das in Deutsch an, ne? Vom großgewachsenen Hühnen. Großgewachsenen Hühnen war wieder doppelt gemoppelt. Oh nee, du Kerle, du hast Moderationen drauf. Egal, vom Großen oder vom Lang. Bruce Lowe, die Legende von Babylon in Deutsch. Na bitte, siehst du, für alle, die des Englischen nicht mächtig sind, die hören jetzt mal zu. Das Ding ist tatsächlich 1:1 übersetzt, ja, im Text. Bitteschön.
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Tja, das ist die Legende von Babylon. 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

0: inhaltlich absolut korrekt übersetzt vom englischen Original von Boney M. Rivers of Babylon, die Legende von Babylon. Nun wisst ihr, warum wir alle verschiedene Sprachen sprechen. Guck an, das ist die christliche Variante. Es gibt noch ein paar andere Varianten. Jedem Tierchen sein, Plissierchen. Kannst du mal sehen. 6 Uhr und 30 Minuten haben wir's. Genau 6:30. Wir hören jetzt die Wetteraussichten. Und wie immer können sich ein paar Verbrauchertipps anschließen. Bei wem nicht, der hört sofort Marvin Gaye mit einem Titel von CCR. Oder was umgedreht? Ich muss mal nachgucken, wer jetzt von den beiden eher da war. Aber ihr kennt die Nummer, ihr kennt die Nummer. Ich guck mal schnell nach, während der läuft.
1: Mit KI-Support. Wolkig geht's in den Morgen. Und vor allem im Süden kann's später auch mal ordentlich krachen mit einzelnen kräftigen Gewittern, Starkregen und Hagel. Sonst mischen sich Sonne und Wolken. Zum Nachmittag werden die Wolken mehr. Dazu wird's heiß, je nach Ecke 20 bis 35 Grad. Morgen erst freundlich, später wieder mehr Wolken und vereinzelt Gewitter, maximal 32 Grad.

0: Siehst du, hätte ich bloß nicht gesagt, Die Frage, wer, wo, wie als erstes da war, ist hier etwas komplizierter. Aber Onkel Gerhard hat schnell mal gelesen. Also, weder noch Marvin Gaye war nicht der Erste und CCR sowieso nicht, die haben es dann später aber richtig gut nachgesungen, wie wir ja wissen. Die Miracles. Die Miracles haben das Ding als erstes aufgenommen am 16. August 1966. Ne? Dann kam davor nämlich noch Gladys Knight and the Pips. Die haben das am 10. April 1967 aufgenommen. Und der Herr Marvin Gaye, der wurde veröffentlicht mit dem Titel am 30. Oktober 68, ja, Stück für Stück. Man hat allerdings die Variante mit Marvin Gaye künstlich zurückgehalten, weil der Erfolg von den Miracles so stark war, ja. Smokey Robinson and the Miracles war so erfolgreich, dass man sich dachte, das wird nicht, oder die klauen sich gegenseitig das Wasser, so hätte ich jetzt mal vorsichtig gesagt, und deshalb und überhaupt. Genau so ist es, ne? Nur wissen wir Bescheid. Wem interessiert denn das? Finger heben. Aha. Gut, gut. Ricky Shane, ich sprenge alle Ketten, und das Ganze um 6 Uhr und 36 Minuten. 6 Minuten nach 6:30.
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0: Ricky Shane, ich sprenge alle Ketten um 6 Uhr. Und was haben wir? Wo ist das? Was ist? Was ist denn hier auf dem rechten Kanal los? Hier knistert irgendwas? Hä? Ah, nee, ist da. Hier knistert irgendwas. Was ist das? Ist das hier der Schieber etwa? Kann doch nicht sein, oder? Hä? Ich habe im rechten Ohr ein Knistern. Nü, da gucken wir gleich mal nach, was das sein kann. Rechts, alles gut. Links. Oh, aber es knistert, hier knistert irgendwas. Muss mal gucken, was das ist. Sam Cooke und Cupid und das Ganze um 6 Uhr und 39 Minuten. Bitteschön.
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Na, gucken wir mal, wer heute Geburtstag hat. Milo, der belgische Sänger und Songwriter, wird heute 45 Jahre alt. Des Weiteren Victoria von Schweden, die Kronprinzessin von Schweden und Tochter von König Karl dem 16. Gustav Peng, hier fehlt es. Ja, sehr schön, sehr schön, sehr schön. Vom Feinsten. Wir gucken, wer ist weiter dran. Wer ist noch entscheidend und wichtig? Sind ja nicht alle, hier sind ja so viele immer, ne? Matthew Fox könnte man noch erwähnen, US-amerikanischer Schauspieler, wird heute 60 Jahre alt. Wen gibt's hier noch? Robert Stevenson, britischer Film- und Theaterschauspieler, ja, heute ebenfalls am 14. Wen haben wir noch? Gucken wir. Lino Ventura, der ist mir auch noch ein Begriff. Italienisch-französischer Filmschauspieler, ne? Ebenfalls am 14. Juli ist sein Geburtstag. Einen haben wir noch, Gerald Ford, US-amerikanischer Politiker und Präsident der USA. Ja, im Alter von 93 Jahren, 2006 von uns gegangen. Und wen haben wir noch? Aha, guck mal hier, Karel Gott. Ja, der tschechische Sänger, der hätte heute auch Geburtstag gehabt. 14. Juli 1939 geboren, leider 2019 im Alter von 80 Jahren vor uns gegangen. Aber den lassen wir jetzt mal singen. Und zwar für unsere Kleinen. Ne? Genau, die Biene Maya. Die ziehen wir uns jetzt rein mit Karl Gott. Da ist er.

0: Karl Gott hätte heute Geburtstag gehabt. Die Biene Maja, allen anderen Geburtstagskindern vom 14. Juli natürlich selbstverständlich auch alles, alles Gute. Auf vielfachen Wunsch. Ja, ja, es ist keine Wunschsendung. Der morgen mit Gernot mache ich hier mal eine Ausnahme. Ihr wisst ja, Ausnahmen sind immer die Regel, ne? Oder umgedreht. In der Regel gibt es eine Ausnahme. Ja, wie auch immer. Ich mache jetzt tatsächlich mal eine Ausnahme. Die Bonnie Tyler. Ihr wisst ja, die ist am 8. von uns gegangen. Und da hatte ich zur Erinnerung den Titel Better Blue gespielt, ne? Aus der Feder von Dieter Bohlen. Und da kamen etliche Anfragen, ob ich den nicht nochmal spielen kann. Tue ich, mache ich. Aber wie gesagt, es ist eine Ausnahme, ne? Bonnie Tyler und Better Blue. Ihr habt Glück, weil ich die auch mag. Mochte an der Stelle. Schade eigentlich, dass sie nicht mehr unter uns ist. Hören wir gleich in wenigen Sekunden.
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0: Bonnie Tyler, ja, auf vielfachen Wunsch. Ich weiß, ich habe den am 9. gespielt gehabt, ne, zur Sondersendung von, ja, oder für den Tod von Bonnie Tyler. Weather Blue, ja, man hört tatsächlich, dass das Ding ist von Dieter Bohlen, ja, merkt man sofort. Aber was er so in die Hand nimmt, beziehungsweise was er so bearbeitet, beziehungsweise komponiert, das hat echt Erfolg. Weather Blue hier in meiner Sendung, der Morgen mit Gernot. Wir haben 6 Uhr und 52 Minuten, 8 Minuten vor 7. Alle, die los müssen auf dem Maloche, wünsche ich einen schönen Dienstag. Wir hören uns dann morgen am Mittwoch wieder und alle anderen hören, heute Abend habe ich Kopfweh mit Irene Shear.
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Iron Cheer mit der Lieblingsausrede der Damen. Ihr wisst schon, ja? Gernot, überleg dir genau, was du jetzt sagst. Ja, dann lasse ich das unkommentiert. Genau. Vielmehr kommentiere ich, dass ich jetzt gleich, wir gleich die Nachrichten hören, vielmehr. Und bis ran an die Nachrichten, Sport und Wetterbericht hören wir noch Sonny und Cher, I got you, babe. Und denn wir haben es 6 Uhr und gleich 57 Minuten, 3 Minuten vor 7. Ich würde mich freuen, wenn wir nach den Nachrichten immer noch zusammen sind zur zweiten Stunde der Morgen mit Gernot. Bis gleich, ihr Lieben. Dranbleiben.

0: die Zeit. Es ist 7 Uhr. 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
2: Im Studio Holger Dilk. Unwetter haben vor allem im Norden Deutschlands für Schäden gesorgt. Gestern Abend und in der Nacht fielen in Teilen Mecklenburg-Vorpommerns und Niedersachsens teils tennisballgroße Hagelkörner. Finn Riebesel-Freundlieb.
3: In Hamburg und Berlin strandeten zahlreiche Reisende an den Hauptbahnhöfen, weil der Zugverkehr auf der wichtigen Strecke teilweise ausfiel. Einige Verbindungen konnte die Deutsche Bahn durch Busse ersetzen. Auch in Schleswig-Holstein und NRW wurden örtlich Straßen und Keller überflutet, Bäume stürzten um. Auch heute bleibt das Wetter teilweise ungemütlich. Der Deutsche Wetterdienst warnt vor allem in der Mitte und im Süden Deutschlands vor kräftigen Gewittern mit Unwettergefahr.
2: Vor genau 5 Jahren hat die Flutkatastrophe in Nordrhein-Westfalen und Rheinland-Pfalz mehr als 180 Menschen das Leben gekostet. In der Region gibt es heute mehrere Gedenkveranstaltungen. Nach der Katastrophe hat sich laut Bundesamt für Bevölkerungsschutz einiges getan. Es gibt etwa schnellere Warnungen aufs Handy und neue Sirenen. Härtere Sanktionen für Unterhaltsverweigerer, die bringt die SPD ins Spiel. Hintergrund sind Pläne von Familienministerin Prien, den Unterhaltsvorschuss zu kürzen. Heißt, der Staat würde nicht mehr so lange einspringen, wenn ein unterhaltspflichtiger Elternteil einfach nicht bezahlt. Ein Schlag für alle Alleinerziehenden finden Grüne und Linke, und auch SPD-Politikerin Jasmina Hostert schlägt im Weltinterview stattdessen Sanktionsverschärfungen wie etwa Stadionverbote vor.
4: Ich würde sogar so weit gehen bis zu einem Schufa-Eintrag. Also ich finde, wenn man Geld hat für andere Dinge, aber nicht Geld hat, Unterhalt für sein eigenes Kind zu bezahlen, da läuft irgendwas falsch, und deswegen müssen wir diese Debatte drehen.
2: Die USA haben die dritte Nacht in Folge Ziele im Iran angegriffen. Das hat das zuständige Regionalkommando mitgeteilt. Damit solle Teherans Fähigkeit zu Attacken auf Schiffen in der Straße von Hormuz weiter geschwächt werden, heißt es. Der Iran griff wiederum US-Ziele in mehreren Golfstaaten an. Die Fußball-Weltmeisterschaft biegt auf die Zielgerade ein. Heute steht das erste Halbfinale auf dem Programm. Der FIFA-Weltranglisten-Erste und Topfavorit Frankreich spielt ab 21 Uhr gegen Spanien. Morgen gibt es dann das zweite Halbfinale zwischen England und Argentinien.
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5: Mit KI-Support. Sonnig bis leicht wolkig geht's in den Morgen und erstmal bleibt's trocken. Im Laufe des Tages mischen sich dann mehr Wolken rein und vor allem in der Mitte und im Süden kann's ordentlich krachen mit teils kräftigen Gewittern. Sonst bleibt's bei Sonne und Wolken. Dazu wird's heiß mit 30 bis 35 Grad. Morgen meist sonnig, ab und zu Schauer oder Gewitter, maximal 32 Grad.

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0: Eddie Cochran und come on, everybody war der Opener der zweiten Stunde meiner Sendung.
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0: Dienstag ist heute der 14. Juli 2026. Ihr hört die Sendung Der Morgen mit Gernot. Das ist meine Wenigkeit. Ihr wisst schon, der Typ da, der da hinter seinen beiden Mikrofonen sitzt und blödes Zeug quatscht. Genau den, ja, genau, der ist er. Ne? Montag bis Freitag live von 6 bis 9 und unlive von 3 Uhr in der Nacht bis 6 Uhr ran, immer die Wiederholung vom Vortag. Die Sendestunde ist bei mir strukturiert und fängt mit Nachrichten, Sport und Wetterbericht an. In der 20. Sendeminute ein kleiner Beitrag, um halb dann die Wetteraussichten und so circa in der 40. Sendeminute, da gibt es ja die Informationen, wer heute so Geburtstag hat. Nicht alle Millionen von Bürgern auf der Erde, sondern nur ein paar, ganz, ganz wenige nur. Musikalischerseits wie immer der stete Wechsel von deutsch in undeutsch gesungenem Liedgut, das nenne ich Fairness-Filter. Denn ihr wisst ja, deutsche Musik wird irgendwie gemieden. Ich weiß nicht warum. Wir sind hier in Deutschland, also ich zumindest mit meinem Studio, und warum soll ich nicht deutsche Musik spielen? Ich kann doch nicht 3 Stunden lang Inselaffenmusik spielen. Nee. Nicht mit dem Commander. Somit gibt es bei mir immer einen deutschsprachig gesungenen, gefolgt von einem nicht deutschsprachig gesungenen Titel, damit die deutschen Künstler auch eine Plattform haben. In meiner Sendung definitiv. Und dazwischen, zwischen dem Wechsel von deutsch und nicht deutsch, gibt es die aktuelle Uhrzeit. Das ist normal in einer Morgensendung. Wem es nicht gefällt, der kann sich gerne eine andere Morgensendung anhören, wo vielleicht nicht die Uhrzeit gesagt wird. Gernot, du bist ein bisschen garstig heute Morgen, wa? Ja, ich bin heute Morgen auf Krawall gebürstet. Schönes Ding. 7:08 haben wir es. 7:08. Und nach Eddie Cochran, come on everybody, in Englisch hören wir was Deutsches. Und zwar France Gall singt Alibaba und die 40 Säufer. Und die 40 Räuber. So war richtig gewesen, ne? Nicht, dass er auf die Idee kommt, ich bin der 41. oder so. Nee. Moin, ihr Lieben, danke fürs Einschalten.

0: geht doch, oder? France Gall mit Alibaba und die 40 Räuber. 7:11 in der Zwischenzeit. 8:15 haben wir's. Dion and the Belmonts sind dran. Mit einem entspannteren Titel A Teenager in Love. Wir Freunde, wie ich immer so zu sagen pflege, die etwas langsamer aufwachen möchten. Genau, ist richtig dafür.
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Gefühlvolle Musik bei mir in der Sendung Der Morgen mit Gernot. Mit Dion and the Belmonts und A Teenager in Love. 7:14 in der Zwischenzeit, 8:15 haben wir's. Jetzt gibt's was zu trinken. Endlich. Kaffee? Nee. Milch? Nee. Tee? Nee. Was denn? Bier? Nein. Prosecco! Prosecco für alle! Brunner und Brunner geben einen aus. Liebe Sternchen, Erhörer, Sternchen, innen. Nein, nein, nein, nein. So ein Blödsinn gibt es hier nicht. 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Liebe Radiohörer, danke fürs Einschalten hier in der genderfreien Sendung Der Morgen mit Gernot.

0: Prosecco für tutti.
1: Genau, Prosecco für alle. Brunner und Brunner Musik aus dem Ösiland hier in meiner Sendung. Der Morgen mit Gernot. Wir haben 7 Uhr und 18 Minuten. Was lese ich hier? Manchmal übertreiben wir die Medien, aber diesmal scheint es wahr zu sein. Ja? Jürgen Drews zeigt sich erstmals mit Rollator. Ja, seine Meinung dazu: habe nicht damit gerechnet, so alt zu werden. Tja, nur ist es so, wir werden alle nicht jünger. Das stimmt schon. Tja, so ist es. Ne? Gebangt wird auch um Ralf Siegel. Ne? Der liegt im künstlichen Koma. Ihr wisst schon, der den Hit geschrieben hat. Dings da für Nicole, ne? Ein bisschen Frieden und auch Genghis Khan ins Leben geholt hat und viele, viele, viele, viele andere. Meines Erachtens hat er auch weit über 3000 Titel geschrieben, ähnlich wie Christian Brohn. Der ist im künstlichen Koma. Ja. Der Jürgen Drews findet Rückhalt in der Familie, ist ja klar. Das wissen wir von der Tochter Jolina und ihrem Freund. Tja, naja, gute Besserung, beziehungsweise vielleicht geht es ihm bald wieder besser, vielleicht kann man noch was machen, keine Ahnung. Ich hoffe, es wird vielleicht ein kleines bisschen besser, ne? Würde ich mich freuen, dass wir Jürgen noch ein bisschen erhalten können, ne? Aber Jünger werden wir tatsächlich nicht alle. So, was gibt's jetzt hier bei mir im Programm? Gucken wir mal. Na klar, den Beitrag, den versprochenen, der ja immer in der 20. Sendeminute kommt und danach gibt's Elton John und Rocketman. Na siehste. Geht doch, bitteschön. Der Bürgermeister von Brindisi, Giovanni Antonio, hat offiziell einen Außerirdischen zur Jahreswende in seine Stadt eingeladen. Jeder redet davon, aber keiner tut es, sagte Antonino. Am Freitag bei der Bekanntgabe seiner Entscheidung. Er zeigte sich davon überzeugt, dass seine Einladung nicht ungehört im All verhallt. Die Entscheidung wurde vom Stadtrand von Brindisi, einer der wichtigsten Hafenstädte im Südwesten Italiens, offiziell gutgeheißen, damit Besucher aus dem All auch gebührend empfangen werden können. Wird im Stadtzentrum zum Jahreswechsel eigens eine Bühne aufgebaut. Die Einladung wird über leistungsstarke Sendeanlagen in den Weltraum gestrahlt. Die NASA und die russische Weltraumbehörde werden um Mithilfe gebeten.
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0: L. John und Rocket Man um 7 Uhr und 25 Minuten, 5 Minuten vor halb 8 haben wir es in der Zwischenzeit. Kaum sage ich was über Ralf Siegel, zack, läuft hier von Ralf Siegel komponierte Musik ein. Guck an. Ja, mein Programm ist schlau, das hört mir zu, habe ich manchmal das Gefühl. Genghis Khan mit nicht Genghis Khan, sondern dem Klabautermann. Ne? Der ist ja durchaus auch bekannt von der legendären Formation. Und dann wenden wir uns dem Wetter zu.
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0: Hat der Klabautermann eigentlich auch Heimtiere? So Klabusterbären? Gernot? Genghis Khan, Klabautermann, 7:30 Uhr, ganz genau, Halbzeit meiner kompletten Sendung, der Morgen mit Gernot. Und auch 7:30 genannt. Guck an, jetzt gibt's die Wetteraussichten, wie immer zu dieser Zeit. Und dann, ihr Lieben, hören wir The Clash mit London Calling. Na bitteschön.
1: Mit KI-Support. Sonnig bis leicht wolkig geht's in den Morgen und erstmal bleibt's trocken. Im Laufe des Tages mischen sich dann mehr Wolken rein und vor allem in der Mitte und im Süden kann's ordentlich krachen mit teils kräftigen Gewittern. Sonst bleibt's bei Sonne und Wolken. Dazu wird's heiß mit 30 bis 35 Grad. Morgen meist sonnig, ab und zu Schauer oder Gewitter, maximal 32 Grad.

0: The Clash und London Calling hier in der Sendung der Morgen mit Gernot um 7.35 Uhr, 5 Minuten nach 7:30 in der Zwischenzeit schon. Der nächste Song wird vom Interpreten in Deutsch und in Englisch gesungen. In Englisch heißt er Colorado und in Deutsch Desperado. Oder Desperado ja in Deutsch, wa? Ja, richtig, dann müsste es ja in Deutsch so. Genau, ja. Gerne, du bist wieder heute ein Blitzmerker. Aus dem Jahr 77 hören wir jetzt Michael Holm mit dieser hervorragend flotten Nummer. Na, bitteschön.
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0: Na, gucken wir mal, wer denn heute alles so Geburtstag hat. Am 14. Juli 2026. Gucken mal, wer ist denn hier überhaupt bekannt? Wer steht hier? Gernot? Nee, ich habe heute nicht Geburtstag. Gucken wir mal. Irgendwer muss doch hier sein. Hier sind so viele eigentlich. Milo zum Beispiel, den werden wir gleich hören, ne? Der belgische Singer und Songwriter, der hat heute Geburtstag, wird 45 Jahre alt. Scott Porter, US-amerikanischer Schauspieler, 47 Jahre alt. Victoria von Schweden, die Kronprinzessin von Schweden und Tochter von König Karl dem 16. hat heute auch Geburtstag, wird 49 Jahre alt. Wen haben wir noch? Kicken wir mal. Karl Gott, ja, ganz, ganz wichtig, haben wir vorige Stunde gehört, ne, mit der Biene Maya, der hätte heute auch Geburtstag gehabt, Baujahr 39, Karl Gott. Lassen wir es dabei, gibt es noch wen? Na klar, hier noch, guck mal, italienisch-französischer Schauspieler Lino Ventura, der sagt mir auch noch was, den habe ich gerne gesehen damals im Fernsehen. Und Gerald Ford, der US-amerikanische Politiker und Präsident der USA. Der, wievielte war der eigentlich? Das weiß ich jetzt nicht. Ist egal. 2006 ist er im Alter von 93 Jahren von uns gegangen. So, nun reicht. Gibt's noch ihn? Nee, jetzt lassen wir's. Vorbei. Singend hören wir, wie eben schon angekündigt, den Milo mit Ayo Technology. Okay, bitteschön, da ist er.
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0: Milo mit AO Technology. Hier in meiner Sendung der Morgen mit Gernot. 7 Uhr und 44 Minuten. Eine Minute vor dreiviertel acht. Unter anderem Geburtstagskind des Tages. Wen hören wir jetzt? Hat heute nicht Geburtstag. Aber ich gehe mit dir, singt er. Die Rede ist von Wolfgang Petri. Den hören wir gleich in wenigen Sekunden.
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0: Da hat er noch artig und sanften deutschen Schlager gesungen, ja? Der Titel ist schon minimal älter, hätte ich jetzt beinahe gesagt. Ja, Wolfgang Petri im Jahr 1981 hat er das Ding von sich gegeben. Ich gehe mit dir. Jetzt gibt es noch einen bisschen älteren Song. Der ist auch von Udo Lindenberg in Deutsch gesungen worden. Der Boss von The Gang. Wir hören die Nummer im Original von Shangri-La's Leader of a Pack. 7 Uhr und 50 Minuten, 10 Minuten vor 8 ist es inzwischen schon. Guck an.
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0: Der Boss von der Gang mit Udo Lindenberg in Deutsch und hier Shangri-Las und Leader of a Pack. 7:53 haben wir es, 7:08. Kriegen wir noch zwei hin? Ja, wenn ich nicht so viel schwatze. Gut, dann schwatze ich nicht ganz so viel. Randolph Rose besingt Silver Moon Baby. Hört sich englisch an, ist es aber nicht. Es ist in Deutsch. Bitteschön.
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Freunde im Takt, die Hände nach oben. Niemand verboten. In wenigen Minuten. Und hiermit sage ich das.

0: Ja, hallo erstmal.
1: Jetzt läuft für euch Blaulicht 112. Geht los und nach Klaus und Klaus. Wir feiern heute eine Party.

0: The Box Tops und The Letter war der Opener der dritten Stunde meiner Sendung.
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0: Dienstag ist heute Dienstag, der 14. Juli 2026. Ihr hört die Sendung Der Morgen mit Gernot, die es montags bis freitags von 6 bis 9 Uhr live gibt und nicht live von 3 Uhr in der Nacht bis 6 Uhr an immer die Wiederholung vom Vortag. Zur vollen Stunde, wie ihr es gewohnt seid, gibt es Nachrichten, Sport und Wetterbericht in kompakter Variante. In der 20. Sendeminute ein kleiner Beitrag, um halb dann die ausführlichen Wetterdaten mit Wetterfrosch Kurt, der sich gestern Abend völlig geirrt hat, weil der alle gesagt hat, ich sag euch, ein Wetterfrosch ist auch bloß ein Frosch. Was ist ein Frosch? Ja, eine Unke. Und was macht der? Der Unk. Der quakt komische Sachen. Was hat der gestern erzählt? Was ist all das für ein Wetter? Und wo wart? Nicht hier. Nee, das werden wir später mal reden. In der 40. Sendeminute circa, da hören wir dann, wer heute Geburtstag hat. Unter anderem Geburtstag hat. Nicht alle, ne? Kann ich ja nicht nennen. Was gibt's noch zu sagen? Na, wie immer, der stete Wechsel von deutsch und nicht deutschem Liedgut, was hier gespielt wird. Das nenne ich Fairnessfilter, damit die deutsche Musik auch eine Plattform hat und wir hier nicht 3 Stunden lang Inselaffenmusik.

Costas Cordales, steig in das Boot heute Nacht. Annalena um 8 Uhr und 10 Minuten, 10 Minuten nach 8 in der Zwischenzeit. Dave Edmonds, ja, der singt jetzt einen Titel, den wir eigentlich von Andy Kim kennen, beziehungsweise von Babalu oder auch Andreas Lebig, ne, der Frontsänger der Formation Wind. Viele andere haben den Titel auch sich mal zur Brust genommen. Ne? Ich glaube, Sandy Wagner auch. Genau, das ist ein Er übrigens, dieser Sandy Wagner. Wir hören es mal jetzt in der Dave Edmonds-Variante. Die Rede ist vom Titel Baby, I Love You. Ja, schöne Nummer. Und ja, wie sich das anhört von ihm, das hören wir jetzt.

0: Der Charakter des Titels ist noch zu erkennen, aber hier so ein bisschen leicht verändert im Rhythmus. So ein bisschen, naja, gut. Halt Dave Edmunds Sound, ne? So ist es bei ihm. Baby, I love you. Um 8 Uhr und na gleich 15 Minuten. Ein paar Sekündchen fehlen noch, dann haben wir es hier. Genau 8:45. Oder auch 15 Minuten nach 8. Geht ja auch, ne? Der nächste Song ist im Englischen bekannt geworden von Dionne Warwick. Und zwar Heartbreaker. Die Nummer hören wir uns jetzt in Deutsch an von Katja Epstein. Ne? Fluchtwege hat sie diesen Song genannt. Ja, den suche ich manchmal auch. Der heißt bei mir aber nicht Fluchtwege, sondern Ausreden.
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0: Katja Epstein mit dem Dionne Warwick-Titel Heartbreaker. Fluchtwege hier in der deutschen Fassung. 8:20 haben wir es, ganz genau 10 Minuten vor 9:30. Das ist der richtige Moment für unseren kleinen Beitrag, den ich versprach. Und dann gibt es einen echten Klassiker aus den 80ern. The Police on Every Breath You Take. Warte mal, ich muss mal kicken. War der wirklich tanz? Ich habe gerade so ein bisschen Zweifel an mir selbst. Nee, stimmt schon. 83. 83 war es. Ach, Mist, das Ding. Na, bitteschön. Hier ist er.
1: Küssen ist für Liebende nicht nur schön, sondern auch gesund. Forscher haben nachgewiesen, dass sich durch den Lippenkontakt Stress abbauen und der Cholesterinspiegel sinken lässt. Zudem werden Glückshormone ausgeschüttet. Wissenschaftler des Amsterdam Institute for Molecular Medicine and System haben zudem die Wirkung eines langen Zungenkusses auf den Mundraum von Probanden untersucht. Der enthielt danach etwa 80 Millionen Bakterien mehr als vorher. Das ist gut, denn dadurch erhöht sich auch die Zahl der Immunzellen und die Abwehrkräfte werden gestärkt. Wer noch nicht überzeugt ist, jeder leidenschaftliche Zungenkuss verbrennt bis zu 20 Kalorien.
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0: Das Ding war damals in den 80ern wochenlang auf Platz 1. The Police und Every Breath You Take. Hier in meiner Sendung Der Morgen mit Gernot. 26 haben wir es. 4 Minuten vor 9 in der Zwischenzeit schon. Jetzt machen wir einen Ausflug in die längst vergangene Zeit. Lang ist her. Machst du doch generell. Nein, es stimmt gar nicht. Aus demselben Jahr wie eben den gehörten Titel von Police, Every Breath You Take, kommt der nächste Song in Deutsch. Hildegard Knef. Aber schön war es doch. Nun bitteschön.
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0: Hildegard Knef, aber schön war es doch. 8:29, da fehlt eigentlich noch eine kleine Minute. Die kann ja nur dämlich quatschen ein bisschen, ne? Oder? Nee, nicht? Ihr Lieben, wir hören natürlich jetzt die Wetteraussichten, ein paar Verbrauchertipps, die schließen sich immer an. Nur bei den Sendern, die mit Werbung funktionieren. Es gibt ja auch Radiosender, die ohne Werbung funktionieren. Da werden sie gesponsert. Ja, die haben gute Sponsoren, die nicht erwähnt werden wollen und trotzdem die Sender stützen. Wie auch immer, egal. Alle hören dann anschließend Jerry Lee Lewis und Great Balls of Fire. Zuvor gucken wir mal, was denn der liebe Kurt mir alles so zuschanzt. Gestern Abend hat er völlig daneben gelegen. Da hat er irgendwas von erzählt, wir werden alle sterben und Orkan und was da alles kommen sollte. Nichts ist passiert. Wieder im Trocknen habe ich gesessen, im schönen Märkisch-Oderland. Aber wir haben natürlich in den Nachrichten schon gehört, da war irgendwas weit weg von mir. Na gut, aber ja, okay. Wie immer schanzt er mir die 16 Landeshauptstädte, die Temperaturen der 16 Landeshauptstädte, der 16 Bundesländer zu in alphabetischer Reihenfolge. Kurt, du musst genauer hinsehen, ne? Auch Wetterfrösche kommen in ihr Alter, ne? Sie benötigen dann eine Brille. Sieht bestimmt lustig aus, ein Wetterfrosch mit Brille. Nicht? Gernot, du schweifst ab. Berlin, 19 Grad aufkommende Gewitter. Wobei, nur in Tegel gibt's da das Gewitter und das Böse. Woanders nicht. Nein. Bremen 18 Grad und sonnig, Dresden 21 Grad bewölkt, in Düsseldorf 22 Grad und heiter, Erfurt 18 Grad wechselnd bewölkt, in Hamburg 18 Grad bewölkt, Hannover meldet 17 Grad und heiter, Kiel 20 Grad wechselnd bewölkt, in Magdeburg 18 Grad wechselnd, was finde ich, Wechselhaar? Was ist das hier? Kurt, setz deine Brille auf. Mit Schauern. Wechselnd heiter? Keine Ahnung. Das müssen wir nochmal überlegen. Mainz 25 Grad wechselnd bewölkt. In München 23 Grad aufkommende Schauer. In Potsdam 19 Grad ebenfalls aufkommende Schauer. Saarbrücken 23 Grad wechselnd bewölkt. In Schwerin 18 Grad bewölkt. Stuttgart meldet 23 Grad. Hier fehlt das Wort gerade. Also der Kurt, du Kurt, zitterst du mit deiner Hand? Vor dem Gewitter? Kann das sein, dass Wetterfrösche Angst haben vor Blitz und Donner? Ich dachte immer, ihr habt nur Angst vorm Storch. Ich habe übrigens keine Angst vorm Storch, denn der bringt ja die Jörn. Ha, Gernot. Stuttgart 23 Grad, aufkommende Schauer. Wiesbaden wie immer zum Schluss 24 Grad und wechselnd bewölkt. Kurt, ich werde dir demnächst mal eine Froschschenkel ziehen müssen. Irgendwas schaut da bei dir nicht hin, ne? Na gut, los geht's. Bis morgen, lieber Kurt. Nee. Wollen wir nachher eine Quarkrunde mal veranstalten?
1: Mit KI-Support. Sonnig bis leicht wolkig geht's in den Morgen und erstmal bleibt's trocken. Im Laufe des Tages mischen sich dann mehr Wolken rein und vor allem in der Mitte und im Süden kann's ordentlich krachen mit teils kräftigen Gewittern. Sonst bleibt's bei Sonne und Wolken. Dazu wird's heiß mit 30 bis 35 Grad. Morgen meist sonnig, ab und zu Schauer oder Gewitter, maximal 32 Grad.

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1: Jerry Lee Lewis besang die Great Balls of Fire. 8 Uhr und 35 Minuten, 5 Minuten nach 9:30 haben wir es in der Zwischenzeit schon. Jetzt gibt es so ein bisschen Eifersuchtsklänge mit Kim Merz. Ne? Ich denke mal, das ist sein berühmtester Titel. Der Typ neben ihr. Etwas ruhige Klänge, aber dennoch mit richtig gutem Text, würde ich mal sagen.
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Kim Merz, der Typ neben ihr. 8 Uhr und 38 Minuten haben wir es in der Zwischenzeit schon. Jetzt gibt es einen echten Klassiker von Jimi Hendrix, ja, aus dem Jahr 1966. Das Ding ist 60 Jahre alt und dennoch für Freunde der klassischen Rockballaden ein Muss. Hey Ju, hören wir uns an. Da ist er.

Na, gucken wir mal, wer heute Geburtstag hat. Heute am 14. Juli. Schauen wir mal. Milo, den haben wir ja vorher Stunde schon gehört. Na? Der hat heute Geburtstag am 14. Juli, ne? 81 geboren, sprich 45 Jahre wird er alt. Victoria von Schweden, Kronprinzessin von Schweden und Tochter von König Karl dem 16. hat heute auch Geburtstag. 77 geboren, wird heute 49 Jahre alt. Des Weiteren haben wir noch zu verzeichnen unter anderem Lino Ventura, ja, der italienisch-französische Filmschauspieler. Habe ich sehr gerne gesehen. Ne? Hat einen tollen Charakter oder tolle Charaktere dargestellt. Ne? 14. Juli 1919 geboren. Des Weiteren Gerald Ford, ja, der US-amerikanische Politiker und Präsident der USA. Einer der vielen. Ne? 1913 geboren. Hätte heute auch Geburtstag gehabt. Wen haben wir noch? Da ist er. Der wichtigste des Tages, ich sag's euch, Karel Gott. Ne? Der tschechische Sänger, den wir durchaus alle kennen. Seinen berühmtesten Titel, den hören wir jetzt. 1939 geboren. Wäre also biologisch heute noch möglich, dass er noch da wäre. Leider ist er im Alter von 80 Jahren 2019 von uns gegangen. Wir hören ihn jetzt musikalisch, wie eben schon angekündigt, mit seinem berühmtesten Titel Babitschka. Genau, singen, kochen, tanzen, lachen, glücklich machen, das war Gernot. Karl Gott singt, nicht du. Achso, ja gut, darf ich die Mikrofone auflassen beim Refrain? Nein, da ist er.

0: Karl Gott, der Unvergessene, heute Geburtstagskind des Tages, unter anderem und allen anderen, die heute Geburtstag haben, selbstverständlich herzlichen Glückwunsch, feiert schön und ihr wisst ja, wie ich immer zu sagen pflege, ja, trinkt mal einen mit im Namen der Ortsgruppe Goldbrand. Der nächste Song ist bestochen worden von mir, ja, also ich wurde bestochen. Jeder Mensch ist bestechlich, es kommt darauf an, auf die Summe, auf die Höhe des Geldes oder mit was man mich besticht. Ja, ich bin ja auch, habe ja auch eine tiefe, schwarze Seele, ne? Und eine Achillesferse. Da wurde ich bestochen. Okay, an der Stelle muss ich mal sagen, ich wurde gerne bestochen. Ihr wisst ja, am 8. Juli ist ja leider Bonnie Tyler von uns gegangen. Und ich wurde bekniet und bestochen mit einem riesengroßen Holzfällersteak auf dem Grill. Tja, wer kann dazu schon Nein sagen? Gut. Wir machen die Ausnahme der berühmten Regel. Der Morgen mit Gernot ist keine Wunschsendung, aber hier kann man einfach nicht Nein sagen. It's a heartache. Bitteschön.
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0: Tja, wie der Zufall das so ist und will, ne? Ja, ja, sie hat diesen Titel durch den Zufall so schön rau einsingen können. Was heißt ein Zufall? Sie hat es dabei ersteuert, ne? Sie hatte eine Stimmbandoperation und hat das Stillsein nicht eingehalten, so wie der Gernot. Und dann haben die Stimmbänder gesagt, gut, ab sofort kriegst du keine Mädelsstimme mehr, sondern so leicht, so ein kleines bisschen Frank Zander und David Bowie nicht. Kleckt da jetzt mit drin. Ich erinnere gerne an Bonnie Tyler und sie wird nach wie vor ein Bestandteil meiner Sendung, der morgen mit Gernot sein. Es ist Hardik. Jetzt, ihr Lieben, machen wir Schluss. Schluss, aus, Ende, vorbei. Genau, wir haben es 8 Uhr und 54 Minuten, 6 Minuten vor 9. Die nachfolgenden Sendungen, ja, beginnen 2 Minuten später. Ich überziehe, nein, natürlich nicht. Aber so war das damals. Wie kann ich mir den Sinn, ja? Bei Wetten, dass da war das stets und ständig zugange. Nein, nein, hier wird nicht überzogen. Genau auf die Sekunde machen wir hier Feierabend. Ne? Wenn ihr Kritiken habt oder irgendwas, könnt ihr das gerne, oder Meldungen, wie auch immer, könnt ihr das gerne tun an die Studio-Handynummer 0170 18 16 616. 0170 18 16 616. Auch wenn ihr die Sendung buchen möchtet, ne, weil ihr mal reingehört habt hier als Radiobetreiber, könnt ihr es gerne auch unter diese Nummer machen. Anrufe bitte, wenn es geht, nach 9 Uhr. Ne? Das ist ja hier eine Live-Sendung. Wir haben jetzt noch bis ran an das Schlusslicht haben wir noch hitzefrei. Ja? So heißt diese Formation, der German Hit Mix 89. Ja? Schöne Nummern aneinandergereiht in Medley-Form, wie man es ja so kennt. Tanzbarer Rhythmus im 1-2 Disco Fox Schritt und sowas alles. Ihr wisst schon, Tippel-Tippel-Tippel-Schritt, sowas, ja. Und ich darf mich empfehlen. Ne? Habe die Ehre, wie immer, die zünftige Verabschiedung, die ihr erkennt. Diener nach links, Diener nach rechts. Tschüss, tschüss, ihr Lieben, macht's Schmuggel, euer Gernot aus dem wunderschönen, nicht zugeregneten Märkisch-Oderland. Weil ich so laut sage, sonst fängt es jetzt gleich an. Aber in Tegel, ja, da regnet es jetzt junge Hunde. Ah nee, junge Frösche. Tschüss.
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2: Im Studio Holger Dilk. Der erste Finalist der Fußball-WM steht fest. Europameister Spanien hat sich das Endspielticket gesichert. Gegen Topfavorit Frankreich haben die Spanier stark verteidigt und am Ende 2:0 gewonnen. Ein Platz ist für das Endspiel am Sonntag noch zu vergeben. Um den kämpfen heute Abend im zweiten Halbfinale England und Titelverteidiger Argentinien. Bürokratie abbauen, das hat sich die schwarz-rote Bundesregierung von Anfang an auf die Fahnen geschrieben und jetzt soll das nächste Maßnahmenpaket beschlossen werden. Laut Digitalminister Wildberger sollen Bürger und Unternehmen dadurch um 600 Millionen Euro entlastet werden. Gisa Weber.
3: Unter anderem ist weniger Papierkram und dafür mehr Digitalisierung in Krankenhäusern und Arztpraxen geplant. Dazu sollen weitere Maßnahmen kommen. Ein erstes Maßnahmenpaket war schon im Januar auf den Weg gebracht worden. Insgesamt will die Bundesregierung die Bürokratiekosten in Deutschland bis 2029 um ein Viertel oder aber um 16 Milliarden Euro pro Jahr senken.
2: Lebensmittel sind in Deutschland seit 2020 über ein Drittel teurer geworden. Das zeigen laut Rheinischer Post Zahlen des Landwirtschaftsministeriums. Damit liegt der Anstieg weit über der allgemeinen Inflation. Besonders groß war der Preissprung bei Geflügel, Eiern und Milchprodukten. Die Deutsche Bahn hat immer mehr mit Sabotage zu kämpfen. Dieses Jahr wurden von Januar bis Juni 2200 Fälle gezählt. Das geht aus einem internen Lagebericht hervor, berichtet die Bild-Zeitung. Imme Kasten.
4: Brandstiftung, durchgetrennte Kabel oder geklautes Metall. Sabotagefälle wie diese sorgen immer mehr für Probleme im Bahnverkehr. Bei den Fallzahlen gibt's ein Plus von 7% im Vergleich zum letzten Jahr. Unter den dann gesperrten Zugstrecken, den Zugausfällen und Verspätungen leiden dann die Fahrgäste und auch der Güterverkehr. Zuletzt hatten mutmaßliche Brandanschläge die Strecken Hamburg-Cuxhaven und Köln-Düsseldorf zeitweise lahmgelegt.
2: Kanzler Merz sieht das Land beim Hochwasserschutz auf dem richtigen Weg, das sagte er bei einer Gedenkfeier zur Flutkatastrophe in Rheinland-Pfalz und Nordrhein-Westfalen vor 5 Jahren. Kein Mensch darf in unserem Land allein bleiben mit der Furcht vor Katastrophen und Naturgewalten, so Merz. Donald Trump will den Iran zurück an den Verhandlungstisch zwingen. Der US-Präsident droht mit Angriffen auf Kraftwerken und Brücken im Land, falls die Friedensgespräche nicht vorankommen. Der Iran sieht in der Blockade ihrer Häfen wiederum einen Verstoß gegen das gemeinsame Rahmen.

0: Rheinabkommen.
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2: Mit KI-Support. Wolkig ist heute Morgen erstmal. In Sachsen und im Süden geht's zum Start noch mit Gewittern und Regen los. Bis zum Mittag lässt das nach. Am Nachmittag gibt's dann in der Südhälfte wieder vereinzelt kräftige Gewitter mit Starkregen und Hagel. Sonst bleibt's trocken. Die Höchstwerte liegen zwischen 27 und 32 Grad. Morgen meist sonnig, später mehr Wolken, maximal 33 Grad.

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0: Eddie Hutches, I'm gonna knock on the door. Das Ding werden wir demnächst mal in Deutsch hören. Habe ich gestern gefunden vom Hans Blum, werden wir demnächst mal hören. Na, hier die englische Originalfassung und somit der Opener meiner Sendung.
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0: Der 15. ist heute. Mittwoch, der Wochenteiler, der 15. Juli 2026. Wie immer hört ihr die Sendung live, montags bis freitags von 6 bis 9 und unlive von 3 Uhr in der Nacht bis 6 Uhr ran, immer die Wiederholung vom Vortag. Die Sendestunde ist gestaffelt. Zum Anfang mit Nachrichten, Sport und Wetterbericht. In der 20. Sendeminute ein kleiner Beitrag. Um halb dann so circa die Wetteraussichten. Und 10 nach halb gucken wir, wer heute Geburtstag hat. Musikalischerseits natürlich. Ja, geht gut los. Prima. Musikalischerseits. Hört ihr immer einen deutschsprachig gesungenen, gefolgt von einem nicht deutschsprachig gesungenen Titel? Das immer im Wechsel und dazwischen, na klar, die aktuelle Uhrzeit. 6 Uhr und 8 Minuten haben wir es, 8 Minuten nach 6 und nach Eddie Hutches. In Englisch hören wir was Deutsches, entspanntes, ruhiges zum langsamen Aufwachen. Marion Merz singt, er ist wieder da. Hoffentlich meint die nicht den Typen da zwischen Februar und April. Der sollte lieber wegbleiben. Ganz, ganz, ganz weit weg vom Volk.

0: Marian Merz. Er ist wieder da um 6:11, 6:04. Happy Together sang Jason Donovan und im Original die Turtles, ja, die Schildkröten, die haben das Ding als erstes geschmettert. Jetzt haben wir eine Variante mit Graham Bonney, ne? Nicht in Deutsch, Entschuldigung, nee, der singt das Ding in Englisch, ne? Bitteschön.
1: Die

0: Graham Bunny singt den Titel von den Turtles Happy Together. Gar nicht mal so unflott, oder? 6 Uhr und 14 Minuten. Eine Minute vor 6:45 haben wir es in der Zwischenzeit schon. Vorhin hatte ich ihn kurz erwähnt. Der Hans Blum alias auch Henry Valentino. Ne? Im Wagen vor mir fährt ein junges Mädchen. Genau der. Der singt jetzt Charlie Brown. Und die Nummer da mit I'm gonna knock on the door, on your door, Entschuldigung, in Deutsch, die hören wir wahrscheinlich dann entweder in der letzten Stunde oder morgen. Ne? Ich kenne ja mein Radioprogramm, der sucht die dann alle raus, die ich frisch reingetan habe. Bin ich gespannt, wie es das anhört. Ne? Hier, gucken wir mal. Jetzt erstmal Charlie Brown. Genau, wer lernt die Vokabel nicht? Ja, Gernot. Da ist er.
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2: Ein Schafsbock zurückgebracht. Die Frau hatte ihren Mann als vermisst gemeldet. Zurzeit wurde auch ein Schafsbock als vermisst gemeldet. Kurz nach der vermissten Anzeige meldeten Beamte über Funk, dass sie ihn gefunden hatten und fragten, wo sie ihn abliefern sollten. Die Polizeizentrale nahm an, dass es sich um den vermissten Mann handle. Und gab die Adresse der Frau weiter. Diese wollte aber keinen Hammel, sondern ihren Mann.
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0: Marty Robbins und El Paso. Ja, Musik aus längst vergangenen Zeiten. Aber die hört er bei mir ja sehr viel. Ne? Musik aus den 50er, 60er, 70er und 80er Jahren hauptsächlich. Ja, ich mache schon mal ein bisschen einen Blick über den Tellerrand, ein bisschen nach links und ein bisschen nach rechts. Und ab und zu mal irgendwas Aktuelles. Aber relativ selten, denn ich finde die gestandene Unterhaltungsmusik als angenehm. Ne? Und somit hört ihr die bei mir in der Sendung der Morgen mit Gernot. 6 Uhr und 25 Minuten, 5 Minuten vor 6:30. Howard ist jetzt dran und er singt und ich warte auf ein, warte auf ein Zeichen. Ja, ja, ja. Deutsch ist schon eine schwere Sprache, ich weiß. Sieht man an den vielen Diplom-Ingenieuren, Astronauten und sowas, alles, was hier so kommt, hier Doktoren, Lehrer, Gelehrte, ja, ja, ja. Die haben es auch nicht so einfach mit Deutsch. Gernot, du bist ein Hetzer. No, kann sein, stehe ich zu.
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0: Ach ja, Howard Carpendale mit seiner schönen, tollen, weichen, zarten Stimme. Ist nicht mehr ganz so, ne? Wenn man jetzt zuhört bei ihm in seinen Konzerten, da ist ein bisschen was verloren gegangen. Aber ist ja nur logisch, er ist ja nur auch keine 25 mehr, ne? Und ich warte auf ein Zeichen. 6:30 Uhr, ganz genau 6:30. Wir hören jetzt die Wetteraussichten. Und es schließen sich ein paar Verbrauchertipps an. Anschließend gibt's Bobby Wee und der Rubberball. Na bitte.
1: Mit KI-Support. Wolkig ist heute Morgen erstmal. In Sachsen und im Süden geht's zum Start noch mit Gewittern und Regen los. Bis zum Mittag lässt das nach. Am Nachmittag gibt's dann in der Südhälfte wieder vereinzelt kräftige Gewitter mit Starkregen und Hagel. Sonst bleibt's trocken. Die Höchstwerte liegen zwischen 27 und 32 Grad. Morgen meist sonnig, später mehr Wolken, maximal 33 Grad.
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0: Bobby Wee und Rubber Ball um 6 Uhr und 34 Minuten, in der Zwischenzeit 4 Minuten nach 6:30. Las Vegas ist mal wieder angesagt. Den habe ich gestern wieder neu alt hinzugefügt. Wieso das denn? Na, ganz einfach, ich habe die englische Version gefunden. Ich wusste gar nicht, dass er den gemobst hat. Dass der Lars das ein oder andere nachsingt, das wissen wir ja, ne? Kein Problem. Aber ich habe nicht gewusst, dass das auch gemobst ist. Wir hören jetzt zwar die deutsche Variante und irgendwann in der nächsten Zeit stelle ich euch die Originalfassung von Larry Hall vor, ne? Jetzt erstmal die deutsche Fassung mit Las Vegas, Sandy.
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0: Las Vegas und Sandy. Und wie gesagt, demnächst werden wir von Larry Hall, der das Original gesungen hat, mal was hören. Nämlich den Titel hier in Englisch. Wir haben es 6 Uhr und 37 Minuten, 7 Minuten nach 6:30. Jetzt gibt's auch noch eine schöne Nummer. Ja, ja, der Gerrit mit seinen alten Kamellen. Ja, ich bin ja schon alter Sack, ich mag die alten Kamellen. Dieses neue mit Rap und Hip-Hop und so. Nee, da holt ihr mich nicht mit in den Berg vor. Ich glaube, da schlafe ich wieder ein. The Four Seasons hören wir jetzt mit Sherry. Ach, was schön. Alle, die Sherry heißen, die haben jetzt richtig Glück. Und dann gucken wir mal auf die Geburtstagskinder des Tages.
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Dann gucken wir mal, wer heute Geburtstag hat. Heute am 15. Juli. Unter anderem Brigitte Nielsen. Ah, die dänische Schauspielerin, Model und Sängerin. Ja, stimmt, gesungen hat sie auch. Ne? 1963 geboren, wird sie heute 63 Jahre alt. Herzlichen Glückwunsch. Forrest Whitaker, ne? Den kennen wir auch. US-amerikanischer Schauspieler und Oscar-Preisträger, wird heute 65 Jahre alt. Der Wetterfrosch aus der Schweiz und Moderator Jörg Kachelmann, der hat heute auch Geburtstag. Er wird heute 68 Jahre alt. Wen haben wir noch auf der Kalender, auf der Agenda, so, auf der Agenda. Hier, guck mal, den hier, der ist auch noch interessant. Guck mal, Achim Menzel, ne? Leider nicht mehr unter uns, 2016 ist er ja verstorben im Alter von 79 Jahren. Aber heute hätte er Geburtstag gehabt, 1946 geboren. Am 15. Juli. Der wird uns jetzt auch das Geburtstagsständchen singen. Ne? Und wie immer, irgendwas er wohnt von Achim Menzel, dass bei ihm nur Lustiges und so ein bisschen Comedy, was heißt ein bisschen reichlich Comedy und nur Ulkram rauskam. Dafür war er bekannt. Stimmungskanone Achim Menzel, Geburtstagskind des Tages. Gott sei Dank ist sie schlank. Guck an. Er hat nicht gesungen, Gott sei Dank ist der schlank. Also mich meint er nicht. Hier ist er.

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0: Geburtstagskind des Tages, Achim Menzel, Gott sei Dank ist sie schlank. Guck an. Ja, ja, 6 Uhr und 46 Minuten in der Zwischenzeit, eine Minute nach dreiviertel sieben. Adam and the End sind mal wieder angesagt und Goody Two Shoes, ja, flotte Mucke zum Wachwerden.
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0: Adam N.C. Ernst und Goody Two Shoes hier in meiner Sendung Der Morgen mit Gernot um 6.50 Uhr, 10 Minuten vor 7. Alle, die jetzt los müssen auf Maloche, wünsche ich selbstverständlich einen schönen Wochenteiler. Ihr wisst, heute auf Mittag dann nochmal soweit ist Wochenendzeit oder so ähnlich. Ne? Wir hören uns morgen dann wieder ab 6. Alle anderen schön artig dranbleiben, denn ich habe ja noch gut 2 Stunden mit euch vor. Jürgen Drews, ich will's jetzt wissen. Ich muss dich knutschen. Singt er nicht. Küssen singt er.
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0: Jürgen Drews, ich will's jetzt wissen, ich muss dich küssen. 6 Uhr und 55 Minuten, ihr Lieben, die erste Stunde haben wir durch. Die haben wir gemeinschaftlich geschafft. Bedanke mich fürs zahlreiche Einschalten und Zuhören. Aber ihr wisst ja, alle guten Dinge im Leben sind drei. Ich habe 3 Stunden, montags bis freitags von 6 bis 9. Und somit gibt's also noch eine 2. Stunde. Nach den Nachrichten, Sport und Wetterbericht in kompakter Variante. Bis ran an die Informationen hören wir noch Lady Gaga und Pokerface, na bitte.
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0: Zeit. Es ist 7 Uhr. 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
2: Im Studio Holger Dilk. Der Topfavorit ist geschlagen. Im ersten Halbfinale der Fußball-WM hat das französische Team um Superstar Kylian Mbappé gegen Europameister Spanien verloren. Endstand 0:2. Silas Quiring.
3: Die Spanier haben es mit ihrer wirklich sehr stabilen Verteidigung tatsächlich geschafft, das bisher so spektakuläre Offensivfeuerwerk der Franzosen quasi komplett auszubremsen. Mit dem 2:0 bleiben die Iberer auch bei nur einem Gegentor übers ganze Turnier. Ihr letztes und bisher einziges WM-Finale hatte sie 2010 zum lang ersehnten ersten Titel geführt. Ein Platz für das Endspiel am Sonntag ist aber noch frei. Um den kämpfen heute Abend England und Titelverteidiger Argentinien.
2: Weniger Bürokratie in Deutschland. Um dieses Ziel zu erreichen, will die Bundesregierung heute weitere Maßnahmen auf den Weg bringen. Unter anderem geht es um mehr Digitalisierung in Arztpraxen und Krankenhäusern, also im Prinzip mehr Mail und weniger Brief oder Faxe. Dazu kommen weitere Maßnahmen aus anderen Ministerien. Insgesamt sollen Bürger und Unternehmen um 600 Millionen Euro entlastet werden, sagt Bundesdigitalminister Wildberger. Zum ersten Mal seit der Flutkatastrophe vor 5 Jahren hat das Land Rheinland-Pfalz um Entschuldigung gebeten. Das Schutzversprechen des Staates wurde nicht eingehalten, so Ministerpräsident Schnieder bei einer Gedenkfeier. In Rheinland-Pfalz und Nordrhein-Westfalen waren bei der Katastrophe über 180 Menschen gestorben. Donald Trump will den Iran zurück an den Verhandlungstisch zwingen. Sollten die Friedensgespräche nicht vorankommen, wird es für Teheran kommende Woche richtig schlimm, so der US-Präsident. Er droht mit Angriffen auf Kraftwerke und Brücken im Land. Der Iran sagt wiederum, die USA haben das gemeinsame Rahmenabkommen ruiniert, vor allem mit der jetzt wieder aufgenommenen Blockade iranischer Schiffe und Häfen in der Straße von Hormuz. Die Deutsche Bahn hat immer mehr mit Sabotage zu kämpfen. Laut Bild-Zeitung gab es von Januar bis Juni schon 2200 Fälle wie Brandstiftung, durchtrennte Kabel oder Metalldiebstahl. Ein Plus von 7% im Vergleich zum vergangenen Jahr. Darunter leiden nicht nur Fahrgäste, sondern auch der Güterverkehr.
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4: Mit KI-Support. Mit Sonne und Wolken geht's in den Morgen und in Sachsen sowie im Süden knallt's am Anfang noch mit Gewittern und Regen. Mittags lässt das erstmal nach, aber ab dem Nachmittag sind in der Südhälfte wieder einzelne kräftige Gewitter mit Starkregen und Hagel drin, sonst bleibt's trocken. Dazu wird's heiß mit 27 bis 32 Grad. Morgen erst meist sonnig, später mehr Wolken und vereinzelt einen Schauer oder Gewitter, maximal bis 33 Grad.

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0: Da siehste, geht doch, wa? Geht doch! The Drifters und Save the Last Dance for Me war der Opener der zweiten Stunde meiner Sendung.
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0: Mittwoch ist heute. Mittwoch, der 15. Juli 2026. Ihr hört wie immer die Sendung Der Morgen mit Gernot. Live montags bis freitags von 6 bis 9 und unlive von 3 Uhr in der Nacht bis 6 Uhr an. Immer die Wiederholung vom Vortag. Bei mir in der Sendestunde gibt es zum Anfang die Nachrichten, Sport und Wetterbericht, wie sie es gehört, im Radio. Dann in der 20. Sendeminute ein kleiner Beitrag um halb die Wetteraussichten. Und 10 nach halb gucken wir, wer heute Geburtstag hat. Musikalischerseits, auch das ist wie immer, gibt es einen Fairnessfilter, der bei mir scharf geschaltet ist. Bedeutet, ich spiele immer einen deutschsprachig gesungenen, gefolgt von einem nicht deutschsprachig gesungenen Titel. Das immer im Wechsel und dazwischen, na klar, die aktuelle Uhrzeit. 7 Uhr und 7 Minuten, 7 Minuten nach 7, nach den Drifters. Mit Save the Last Dance for Me in Englisch hören wir was Deutsches. Uwe Busse besingt einfach Sehnsucht. Siehste, herzvolle Musik am frühen Morgen vertreibt Kummer und Sorgen. Schön, dass ihr so zahlreich eingeschaltet habt. Danke dafür und Prost Kaffee. Moin, moin.

0: Uwe. Uwe Busse, einfach Sehnsucht. Da hat es auch wirklich drauf, schöne Melodien zu gestalten. 7:11 in der Zwischenzeit, 4 Minuten vor 7:45. Dick Brave hatten wir gestern auch im Programm, aber mit einem anderen Titel. Was hatten wir? Von Elton John, die Nummer da. Ja, ich kann mich entsingen. Ich kann mich entsingen. Ja, fein. Ich kann mich entsinnen. Jetzt singt er schon wieder eine Nummer von jemand anders. Und zwar kennen wir diese Nummer, die wir jetzt hören, von Tina Turner. What's Love Gotta Do With It? Und jetzt mit Dick Brave, aber ohne die Backbeats, ja? Völlig alleine, ne? Ihr wisst schon, alias Sascha.
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0: Den Song, den wir eigentlich von Tina Turner kennen, What's Love Got to Do With It, hier mal in der Rockabilly-Variante mit Dick Brave. Ja? 7:15 Uhr haben wir es, ganz genau 7:15 Uhr. Ramon Rosselli, der besingt jetzt eine deutsche Cover-Variante im Original von Cher, Strong Enough, und hier in Deutsch Stark Genug heißt er da.
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0: Bobby McGee. Na bitte.
1: Wahre Mutterliebe und ein ausgeprägter Sinn für Gerechtigkeit bewies eine Frau aus dem lothringischen Moorhage bei Metz. Sie übernahm für ihren Sohn das Nachsitzen. Der Elfjährige war von seinem Lehrer zu dieser Strafe verdonnert worden, weil er verschiedene Papiere mit der Unterschrift seiner Eltern nicht rechtzeitig in die Schule zurückgebracht hatte. Statt seiner erschien aber die Mutter. Ihr Sohn habe sie mehrfach an die Unterlagen erinnert. Sie sei aber nicht dazu gekommen, sie zu unterschreiben, erklärte die berufstätige Mutter dreier Kinder dem verdutzten Lehrer. Es sei einzig ihr Fehler, also müsse sie auch nachsitzen. Niemand hat sie dazu gezwungen, versicherte ein Sprecher der Schule am Vortag. Sie hat es absolut freiwillig gemacht.
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0: Janis Joplin, Me and Bobby McGee hier in der Sendung Der Morgen mit Gernot. 7.25 Uhr haben wir es in der Zwischenzeit. 5 Minuten vor Halbzeit meiner kompletten Sendung. Nina und Mike hatten wir gestern auch im Programm. Wie hieß der Titel? Hab ich vergessen. Was kümmert mich mein Schnickschnack von gestern oder so, was ich vorige Woche gemacht habe, das weiß ich meistens. El Paradiso hören wir heute aber. Ich weiß, dass es nicht derselbe ist wie gestern, weiß ich hundertprozentig. Big Bamboo war es, genau, Big Bamboo. Na, kam es ja doch noch, ein bisschen Gedächtnis ist noch über. Hier, El Paradiso hören wir jetzt.
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0: El Paradiso, sang Nina und Mike. Wir haben es genau 7:30 Uhr, 7:30 Uhr. Jetzt hören wir die Wetteraussichten und ein paar Verbrauchertipps schließen sich wie immer an. Bei dem, die einen werbeträchtigen Sender eingeschaltet haben, bei wem nicht, die haben Glück, die hören sofort. The Mavericks und Pizzerico. Na bitte.
1: Mit KI-Support. Mit Sonne und Wolken geht's in den Morgen und in Sachsen sowie im Süden knallt's am Anfang noch mit Gewittern und Regen. Mittags lässt das erstmal nach, aber ab dem Nachmittag sind in der Südhälfte wieder einzelne kräftige Gewitter mit Starkregen und Hagel drin, sonst bleibt's trocken. Dazu wird's heiß mit 27 bis 32 Grad. Morgen erst meist sonnig, später mehr Wolken und vereinzelt einen Schauer oder Gewitter, maximal bis 33 Grad.

0: Schöne Nummer, wa? Ja, die Line-Dance-Freunde unter euch, die tanzen das Ding. Da gibt's einen extra Tanz sogar, ne? 5, 6, 7, 8 und dann geht's los, ne? The Mavericks und Pizzerico, schöne Nummer hier in der Sendung der Morgen mit Gernot. Wir haben 7 Uhr und, naja, gleich 36 sogar. Fehlen noch ein paar Sekündchen, dann haben wir's 6 Minuten nach 7:30. Jürgen Rainford ist mal wieder zu hören, ja. Bekannt, wisst ihr ja, aus Funk und Fernsehen hätte ich beinahe gesagt. Tatsächlich, das stimmt ja auch tatsächlich so, ne? Ist er ja Radiomoderator, einen eigenen Radiosender in der Zwischenzeit, ja, im Internet auch, richtig, richtig. Und bekannt geworden, oder bekannt, ist am bekanntesten ist sein Titel Schneeweißes Brautkleid, wobei er für viele, viele seiner Mitstreiter eben auch Musik geschrieben hat. Ja, ja, ja, ist ein kleiner Hitschreiber, tatsächlich. Den hören wir jetzt mit dem Titel Ich bin da.
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Jürgen Rehnfurth, ich bin da. Nee, ich bin hier. Ich bin hier. Montag bis Freitag von 6 bis 9. 7 Uhr und 39 Minuten haben wir es. 9 Minuten nach 7:30. Komm, wir machen noch einen. Ja, so ein bisschen mit Herzschmerz. So ganz tief theatralisch. Und dann gucken wir mal, wer heute Geburtstag hat. Timmy Euro. Ja? Hurt, der Titel. Die Timmy ist eine Sie, ja, an der Stelle. Wir

Brigitte Nielsen hat heute am 15. Juli Geburtstag. Sie wird heute 63 Jahre alt. Guck an, herzlichen Glückwunsch. Forrest Whitaker. Whitaker. Also wie Roger Whitaker, so wird er auch geschrieben, ne? Forrest Whitaker, der US-amerikanische Schauspieler und Oscar-Preisträger, wird heute 65 Jahre alt. Des Weiteren der Schweizer Moderator und Wettermeteorologe. Wettermeteorologe, wer schreibt so ein Quatschchen? Alter Schwede, das tut schon ein bisschen weh. Meteorologe, ja, das wäre dann fertig. Wettermeteorologe, ja. Zwei Zwillinge, weißer Schimmel, schwarzer Rappen, tote Leiche. Super hingekriegt. Also wer das hier hinschreibt, muss ich auch mal gucken, ne? Egal, wie auch immer, Jörg Kachelmann jedenfalls wird heute 68 Jahre alt. Und wen haben wir noch? Linda Ronstadt, ja, die US-amerikanische Sängerin, wird heute 80 Jahre alt. Herzlichen Glückwunsch. Und außerdem werden wir jetzt würdigen den Achim Menzel und der wird auch singen. Er hätte heute auch Geburtstag gehabt, 1946 geboren. Und was singt er uns? Ah, guck an, Gott sei Dank ist sie schlank. Na, guck an.

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0: Achim. Achim Menzel, die ehemalige Stimmungskanone aus der DDR. Gott sei Dank ist sie, ist sie schlagend, ja. Der Titel stammt übrigens aus dem Jahr 1979. Oh, ja, guck an. Ebenfalls in den 17. Sag mal, ist der da eventuell gleich? Ich überlege gerade. Genau, das war jetzt aber ein Zufall. Tatsächlich, ebenfalls aus dem Jahr 79 hören wir jetzt den Titel von Bar Robinson. Bang, bang. Gleich, in wenigen Sekunden geht's los. Was haben wir jetzt? 7 Uhr und 48 Minuten. 3 Minuten nach 7:45.
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0: Bar Robinson. Ja, er möchte nicht B.A. Robinson genannt werden. Nein, Bar. Bar. Es gibt auch einen Titel, Nachfolgesong von Bang Bang. Ne? To be or not to be my lover. Und da erklärt er es im Text, wie er gern genannt werden möchte. Bar Robinson, Bang Bang. 7:53 in der Zwischenzeit, 7:08. Das war's dann auch mit der zweiten Stunde. Guck an, haben wir gut überstanden. Ja? Mal sehen, was die dritte so Schönes bringt. Gucken wir mal. Ja, eins ist schon mal Fakt. Der fahnenflüchtige Wetterfrosch. Ja, ja, ja. Kurt, seines Zeichens Kurt genannt. Der wird heute nicht quaken. Nein, er hat sich abgemeldet. Ja. Ich muss das mal gegenkontrollieren, ob das alles stimmt, was er da so macht. Ja, er lässt sich entschuldigen. Also sprich, entquaken. Na gut, dann quakt er heute nicht. Wir hören jetzt bis ran an die Nachrichten, Sport und Wetterbericht kompakt. Die Andrea Berg mit einem schönen Hit-Medley. Ja, er war schon lange nicht mehr im Programm. Schönes langes sogar. Für die Freunde, die sie mögen. Und nein, bitte jetzt nicht wieder diesen Chitstrom. Oh, du hast Andrea Berg gespielt, aber Helene spielst du nicht. Doch. Mach ich immer wieder, wie ihr ja wisst. Haben die bei mir Gleichberechtigung. Ja? Das nennt man Demokratie. Musikdemokratie. Was? Ja. Okay, also Andrea Berg mit dem Medley. Und ich freue mich, wenn wir uns in der dritten und letzten Stunde weiter bzw. wiederhören. Bis gleich, ihr Lieben. Dranbleiben.
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0: die Zeit. Es ist 8 Uhr. 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
2: Im Studio Holger Dilk. Riesiger Jubel in Spanien, Schockstarre in Frankreich. Die Spanier haben die Franzosen im Halbfinale der Fußball-WM mit 2:0 geschlagen und stehen im Endspiel. Finn Riebesel, Freundlieb.
3: Für viele Experten war es schon das vorgezogene Finale. Und Europameister Spanien marschierte am Ende fast ungehindert durch. Die Franzosen, bis dahin eigentlich der Top-Favorit auf den Titel, fanden überhaupt keine Lösungen und bissen sich immer wieder an der spanischen Weltklasse-Defensive die Zähne aus. Ein Beispiel: Kylian Mbappé stand häufiger im Abseits, als er am Ende aufs Tor schoss. Die Spanier zeigten sich dagegen eiskalt vor dem Tor. Spaniens Gegner wird heute Abend...
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3: Ermittelt, dann trifft Argentinien auf England.
2: Heftige Unwetter mit Sturmregen und Hagel haben Teile Süddeutschlands getroffen. In Nürnberg wurde ein Mensch durch einen umstürzenden Baum verletzt. Bei der Leitstelle gingen innerhalb weniger Stunden rund 3000 Notrufe ein. Auch heute warnt der Deutsche Wetterdienst vor allem am Alpenrand vor schweren Unwettern. Weniger Papierkram, weniger Bürokratie, das ist das Ziel der Bundesregierung. Heute sollen weitere Maßnahmen auf den Weg gebracht werden. Unter anderem geht es darum, Arztpraxen und Krankenhäuser stärker zu digitalisieren. Bundesdigitalminister Wildberger sagte in der ARD:
5: Wir kennen alle noch den rosa Zettel, wenn wir die Überweisung haben beim Arzt. Das wird dann über Zeit jetzt auch Geschichte werden. Das geht auch digital. Dann können auch die Unterlagen auch ausgetauscht werden digital. Und statt dass wir dann Papier durch die Gegend tragen, das ist mal ein ganz praktisches Beispiel. Heute, an diesem Tag, werden wir nochmal ein Gesamtpaket in Höhe von 600 Millionen Euro verabschieden.
2: Donald Trump will den Iran zurück an den Verhandlungstisch zwingen. Der US-Präsident droht mit Angriffen auf Kraftwerken und Brücken im Land, falls die Friedensgespräche nicht vorankommen. Der Iran sieht in der Blockade ihrer Häfen wiederum einen Verstoß gegen das gemeinsame Rahmenabkommen. Lebensmittel sind in Deutschland seit 2020 über ein Drittel teurer geworden. Das zeigen laut Rheinischer Post Zahlen des Landwirtschaftsministeriums. Damit liegt der Anstieg weit über der allgemeinen Inflation. Besonders groß war der Preissprung bei Geflügel, Eiern und Milchprodukten.
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6: Mit KI-Support. Mit Sonne und Wolken geht's in den Morgen und in Sachsen sowie im Süden knallt's am Anfang noch mit Gewittern und Regen. Mittags lässt das erstmal nach, aber ab dem Nachmittag sind in der Südhälfte wieder einzelne kräftige Gewitter mit Starkregen und Hagel drin, sonst bleibt's trocken. Dazu wird's heiß mit 27 bis 32 Grad. Morgen erst meist sonnig, später mehr Wolken und vereinzelt ein Schauer oder Gewitter, maximal bis 33 Grad.

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0: The Four Tops und I Can't Help Myself war der Opener der letzten Stunde meiner Sendung.
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0: Mittwoch ist heute. Mittwoch, der 15. Juli 2026. Ihr hört wie immer die Sendung Der Morgen mit Gernot, die es live gibt. Montag bis Freitag von 6 bis 9 und unlive von 3 Uhr in der Nacht bis 6 Uhr ran. Immer die Wiederholung vom Vortag. Ihr Lieben, zur vollen Stunde bei mir werdet ihr informiert mit Nachrichten, Sport- und Wetterbericht, wie es gehört, in einer Radiostunde. In der 20. Sendeminute gibt es einen kleinen Beitrag, um halb dann die Wetteraussichten, heute ohne Kurt. Kurt hat sich entschuldigt, ja, er hat mit seinen Froschenkeln zu tun. Richtig. 10 nach halb, dann hören wir oder gucken wir mal vielmehr, wer heute Geburtstag hat. Musikalischerseits der stete Wechsel zwischen Deutsch und nicht deutsch gesungenen Songs, dazwischen die aktuelle Uhrzeit. Seid ihr gewohnt, 8 Uhr und 8 Minuten haben wir es gleich, 8 nach 8. Und somit hören wir nach den Four Tops was Deutsches. Helmut Frei, doch nachts gehörst du mir. Schön, dass ihr da seid, ihr Lieben. Ich stelle mich nochmal vor und dann singt der Helmut.
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0: Schöne Nummer, oder? Helmut, frei, doch nachts gehörst du mir. 8:11, 4 Minuten vor 8:45 haben wir es in der Zwischenzeit schon. Dave Edmonds, der besingt jetzt eine Nummer, die kennen wir durchaus von Juicy Newton und Knickerbocker, die singen deswegen auch auf Deutsch, ne? Puppe, zeig mir erst dein wahres Gesicht oder irgendwie so heißt die Nummer da. Ja, genau. Hier in der Dave Edmonds Variante, Queen of Our Hearts, hören wir uns an. Da ist er.
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0: Queen of Her Heart mit Dave Edmonds hier in meiner Sendung Der Morgen mit Gernot um 8 Uhr und 15 Minuten. Ganz genau Viertel neun haben wir es dann dazwischen, beziehungsweise Viertel nach acht. Markus, der Jürgen, der singt Ich lieb dich mehr. Ich glaube, das war ein Titel einer seiner letzten, bevor er sich dann ein bisschen zurückgezogen hatte. Na, ja, ich sehe schon 1984, das waren so die letzten Züge. Mit dem Ding ist er auch nochmal aufgetreten, fällt mir ein, in der Hitparade. Ne? Schon beim Viktor Worms war das, glaube ich, schon. Da war schon nicht mehr Dieter Thomas Heck zugange, der hat ja 83 meines Erachtens aufgehört. Und dann kam ja Viktor Worms und später dann Uwe Hübner. Ne? Aber mit dem Titel, da war er nochmal in der Hitparade zu sehen. Ich lieb dich mehr, hören wir uns an, da ist er.
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1: 34-jähriger Mann sich im Mainzer Dom als Prediger versucht. Wie das Polizeipräsidium in der rheinland-pfälzischen Landeshauptstadt am Montag berichtete, drang der Mann am Samstag während eines Gottesdienstes in den vollbesetzten Kirchenraum ein. Dort habe er sich vor der Kirchengemeinde aufgebaut, den Priester unterbrochen und mit einer Ansprache begonnen. Nach Rücksprache mit der Domaufsicht nahmen Beamte einer Zivilstreife den Störer fest. Er leistete keinen Widerstand, sagte Polizeisprecher Lothar Neumann. Er konnte von seiner Predigt abgebracht und aus dem Dom geschafft werden. Bei einem Alkoholtest stellten die Beamten einen Wert von 2,3 Promille fest. Der 34-jährige Mann ist für die Polizei kein Unbekannter. Nach Neumanns Worten hatte der Mann vor knapp 2 Wochen erst eine Filiale der Mainzer Volksbank überfallen. Bei dem Überfall habe er ebenfalls erheblich unter Alkoholeinfluss gestanden. Seinerzeit sei es dem Kassierer gelungen, den Mann mit Bonbons abzulenken und ihn dann zu überwältigen.
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0: Die Stones mit einem aktuellen Album sind sie sogar unterwegs, wie wir ja wissen. Und Touren tun sie aber noch, ne? Ja, ja, ja. Da läuft der Motor noch, obwohl sie alle um die 80 sind, ne? Nicht schlecht, Herr Specht. The Rolling Stones und Miss You um 8 Uhr und 26 Minuten, 4 Minuten vor 8:30. Ein schnuckligen Song haben wir noch und dann gibt's das Wetter. Bernd Klüver singt die deutsche Covervariante vom legendären Smokey-Song Mexican Girl. Bitte.
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0: Bernd Klüver mit der deutschen Fassung des legendären Smokey-Songs Mexican Girl. 8 Uhr und 30 Minuten haben wir es jetzt in der Zwischenzeit. 8:30. Ja, da habe ich noch eine halbe Stunde Sendezeit und dann ist Feierabend für mich. Aber bis dahin gibt es noch ein bisschen Programm hier. Jetzt mit dem Wetteraussichten und anschließend die Temptations mit My Girl. Ne? Die Nummer haben sie sogar in Deutsch eingesungen. Wir hören jetzt allerdings die englische Fassung. Denn die heißt ja My Girl und die deutsche Mein Girl. Ja, auf die Kleinigkeit muss man genau achten.
1: Mit KI-Support. Mit Sonne und Wolken geht's in den Morgen und in Sachsen sowie im Süden knallt's am Anfang noch mit Gewittern und Regen. Mittags lässt das erstmal nach, aber ab dem Nachmittag sind in der Südhälfte wieder einzelne kräftige Gewitter mit Starkregen und Hagel drin, sonst bleibt's trocken. Dazu wird's heiß mit 27 bis 32 Grad. Morgen erst meist sonnig, später mehr Wolken und vereinzelt ein Schauer oder Gewitter, maximal bis 33 Grad.

0: The Temptations und My Girl hier in der Sendung der Morgen mit Gernot. 8 Uhr und 34 Minuten haben wir es. 4 Minuten nach 9. Jetzt gibt es eine deutsche Cover-Variante. Im Englischen ist das Ding von New World. Tom Tom Turnaround. Und wir hören mit Peter Orloff einer seiner größten Erfolge. Cora, komm nach Haus.
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0: New World im Englischen, Original und hier in der deutschen Fassung mit durchaus einem seiner meisten Erfolge, also seiner größten, seiner nicht meisten, seiner größten Erfolge. Cora, komm nach Hause mit Peter Orloff. 8 Uhr und 38 Minuten haben wir es, 8 Minuten nach 8:30. Einen Titel spielen wir noch und dann gucken wir mal, wer heute Geburtstag hat. Die Supremes singen einen Titel, den kennen wir durchaus mehr von Kim Wilde. Ja? Aber hier ist das Original, ne? You keep me hanging on. Na bitte.
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Genau, feierliche Geburtstagsgrüße gibt es jetzt hier zum 15. Juli. Alle, die heute Geburtstag haben, herzlichen Glückwunsch. Feiert schön und wie gesagt, ihr wisst ja, ne? So eine Scheibe Fleisch für mich, so wäre nicht schlecht, könnt ihr bitte auf den Grill legen. Ne? Ich komme dann vorbei. Brigitte Nielsen wird heute 63 Jahre alt. Herzlichen Glückwunsch. Forrest Whitaker, ebenfalls 65 Jahre, wird er heute alt. Jörg Kachelmann, der Schweizer Moderator und Meteorologe, wird heute 68 Jahre alt. Guck an, siehste. Linda Ronstadt, die US-amerikanische Sängerin, wird heute 80 Jahre alt. Guck. Und, na klar, nicht vergessen, unseren DDR-Vorzeigekomödiant, hätte ich beinahe gesagt. Ja, Komiker und lustiger Bursche, tatsächlich war er's sein ganzes Leben lang. Ja. Und böse Zungen schreiben ja üble Sachen. Aber ich nicht. Nein, das lassen wir mal. Außerdem über Tote muss man ja nicht schlecht reden. Aber er hätte heute Geburtstag gehabt. Die Rede ist von Achim Menzel, 1946 geboren. Singt tut er jetzt auch. Und zwar ein Titel aus dem Jahr 1979. Der da nennt: Gott sei Dank ist sie schlank.

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Achim Menzel. Heute hätte er Geburtstag gehabt. Gott sei Dank ist sie schlank, sang er das Geburtstagsständchen. 8 Uhr und 47 Minuten in der Zwischenzeit. 2 Minuten nach 8:45. Ihr Lieben, die Rhythmics, ne? Andy Lennox und Dave Stewart, kennen wir, ne? Und Three Dreams, den Titel kennen wir auch. Den hören wir uns jetzt aber mal in Französisch an, ne? Zusammen mit Sylvie Vartan, ne? Die Andy Lennox und Sylvie Vartan haben das Ding mal in Französisch aufgenommen. Kleiner Hinweis, ja, gleich wäre ich abgelöst vom Markus, ja? Mit seiner Sendung von 9 bis 12 geleitet er uns durch den Vormittag, ja? Da freue ich mich schon drauf. Er steht schon in den Startlöchern, hat aber noch zu wenig Kaffee-Intos, ne? Hat er mir gesagt, ich muss also aufpassen, dass er nicht an meine Kanne raniert, ne? Da sind noch 2 Tassen drin. Nein, alleine saufen macht fett, kriegt er nicht von mir. Nein, Gernot, du Egoist, du könntest doch dem Markus mal eine geben, weil er doch so eine nette Sendung macht. Nein, der gibt mir ja auch keine ab. Und der ist noch nie früh um 6 Uhr aufgestanden und hat mir Kaffee gekocht. Ihr dürft nix. Liebe Sternchen, Hörer, Sternchen, Innen. Nein. So ein Blödsinn gibt es hier nicht. 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Liebe Radiohörer, danke fürs Einschalten hier in der genderfreien Sendung Der Morgen mit Gernot.

0: Die Rhythmics mit Sylvie Vartan zusammen in Französisch, die Variante vom Titel Street Dreams. Ah, habt ihr eben gehört? Ja, ja, Melodie ist dasselbe, ne? Aber mal völlig andere Sprache. Und warum auch nicht, ne? Französisch hört auch ganz gut an, denke ich mal. Ne? Wir haben es 8 Uhr und 52 Minuten, 8 Minuten vor 9. Ihr Lieben, jetzt geht langsam die Verabschiedung los, aber warte mal, ich will ja noch ein paar was loswerden. Ne? Wenn ihr Kritiken habt, die könnt ihr gerne bei mir loswerden. Oder auch gerne die Sendung der Morgen mit Gernot buchen. Ja? Auch die Nachtsendung ist buchbar hier bei mir direkt am Studio-Handy möglich. 0170 18 16 616. 0170 18 16 616. Das ist der heiße Draht hier im Studio. Und wenn ihr anrufen möchtet, könnt ihr es tun, aber bitte immer nach 9 Uhr, logischerweise. Ne? Übrigens ist das heute meine letzte Sendung. Tja, ob ihr es glaubt oder nicht, das ist wirklich heute meine letzte Sendung. Mit DSL-Anschluss. Ja, jetzt gleich kommt der Fachmann. Ja. Und der will tatsächlich jetzt umschalten. Ich bin gespannt. Die Odyssee meines Umschaltens von DSL auf Glasfaser dauert genau 2 Jahre. Ich habe mich nicht versprochen. 2 Jahre, 2 Monate und 27 Tage. Vom Antrag bis zum heutigen Tag. Ja, das gibt es auch. Ich bin gespannt, ob das alles funktioniert. Wenn ich morgen nicht zu hören bin, dann wisst ihr Bescheid. Dann sitze ich hier und habe Schaum vor dem Mund. Ne? Also heute die letzte Sendung tatsächlich gewesen mit DSL. Und ich denke, bei der nächsten halben, dreiviertel Stunde wird dann umgeschaltet. Auch die Hörer von meinem Radiosender bitte ich um Entschuldigung. Es kann zu Aussetzern kommen, logischerweise. Nee, kann ja gar nicht. Der Markus sendet jetzt. Gut, da habe ich 3 Stunden Zeit zum Umschalten, ne? Auf Glasfaser. Prima. Also merkt ihr gar nichts. Prima. Sehr schön. Markus, hau rein in die Tasten. Ich freue mich auf dich, ja, und deine Sendung. Ich werde das verfolgen, auch wenn ich dich eine Weile nicht hören kann, weil er gerade umgeschaltet wird von DSL auf Glasfaser. Ich bin gespannt und werde euch morgen darüber berichten. Bis jetzt haben wir noch ein bisschen einen Medley, ne? Die Hits der 70er Jahre Medley. Komm, gib mir deine Hand, heißt die Folge 2, die hören wir uns noch an. Ich mach den Fisch, schwimm davon und wie immer die zünftige Verabschiedung. Diener nach links, Diener nach rechts. Tschüss, tschüss ihr Lieben, macht's Schmugge, euer Gernot aus dem wunderschönen, sonnendurchfluteten Märkisch-Oderland. Letzte Sendung mit DSL. Ich bin ein bisschen traurig, ja? Diese schöne 250.000er Leitung. Weg ist sie. Tschüss.
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Ich begrüße euch wieder herzlich zum Betthupferl. Am Mikrofon ist wieder euer Wiener Mädel selbstverständlich. Und ich möchte mich, bevor ich irgendwas noch sage, mich bedanken bei unserer Anne, bei meiner Vorgängerin. Danke für die tolle Sendung, danke für die tolle Übergabe. Ja, und ich begrüße natürlich alle meine Hörer auf der Alexa im Internet und im Radio, wo immer ihr mich hören könnt. Und habe wieder eine tolle Sammlung von romantischen Liedern, von ruhigen Liedern, von besinnlichen Liedern zusammengetragen, so richtig, um den Tag ausklingen zu lassen, die Seele baumeln zu lassen, den Stress fallen zu lassen. Freut mich, dass ihr mit dabei seid, mit mir die Seele baumeln zu lassen, bevor wir beginnen. Gleichzeitig mit meiner Sendung hat natürlich der Anpfiff zum Ländermatch begonnen, Frankreich-Marokko. Ich werde euch am Laufenden halten. Und zuallererst aber eine traurige Meldung. Die Welt ist heute erschüttert worden von der Nachricht, heute am Vormittag, Bonnie Tyler ist nicht mehr. Bonnie Tyler ist tot. Anfang Mai hatte sie ihre Tour unterbrechen müssen, ihre Tournee unterbrechen müssen in Portugal, ist dort in ein Spital eingeliefert worden mit einem Darmdurchbruch, wurde dann notoperiert, lag im Koma kurzzeitig und war aber auf dem Weg der Besserung. Ja, die Konzerte, was ich jetzt gehört habe, zwar mein Lenny, auch der will mitreden. Sie hat die Tour unterbrechen müssen, die Konzerte wurden abgesagt, die Karten wurden natürlich zurückgenommen. Die große Frage war, was wird sein, wenn sie wieder auf Tournee geht, wie kommen wir zu den Karten? Jetzt haben wir endlich Karten ergattert und ja, man hat sich da vieles überlegt. Leider alles umsonst, denn heute ist die große Künstlerin verstorben. Am 8. Juni 1951 ist sie in Skewen, Wales, im Vereinigten Königreich, also in Großbritannien, geboren und hat dort ihren ersten Schrei getan. Bekannt ist sie geworden mit ihrer rauchigen Stimme und die sie einer Stimmbandoperation zu verdanken hatte, wo sie sich leider nicht so ganz an die Anweisungen der Ärzte gehalten hat, denn sie sollte wirklich still sein, den Mund halten. Das hat sie halt nicht zusammengebracht. Und dennoch gelang ihr 1976 auch mit ihrer rauchigen Stimme dann mit Lost in Frauen der Durchbruch. Und 1977 It's a Heartache, das ging um die Welt und mit diesem Song ist sie wirklich, wirklich berühmt geworden, auch hier in Europa, in Österreich. Und ja, jetzt ist diese große Pop- und Rock-Künstlerin, die so richtig den Musikmarkt aufgemischt hat, nicht mehr. Ich habe mir erlaubt, nachdem ich das gehört habe, habe ich mich natürlich zum PC gesetzt und habe natürlich sofort die meiner Meinung nach besten Songs herausgesucht, was gar nicht so einfach ist. Ich weiß, ich sage es jedes Mal, aber es ist wirklich nicht so einfach, dann zu sagen, was sind die besten Songs. Und ich habe halt, ja, da spielt natürlich der eigene Geschmack mit eine Rolle, die besten Songs zusammengesucht und habe daraus ein Special gemacht zu Ehren der großen Popkünstlerin. Was ich dabei allerdings auch gefunden habe, ist ein Live-Auftritt, der sie zeigt, wie sie lebt und lebte. Sie war nämlich nicht nur die große Künstlerin, die alles wunderbar machte, und das ist ja bei den Künstlern, es klappt immer alles wunderbar. Nein, auch Künstler haben Pannen. Und sie stand dazu, sie steht dazu und lässt ihr Publikum nicht in Stich, sondern geht da durch. Hören wir selbst. Und genießen wir noch einmal die einzigartige Stimme von Bonnie Tyler.

Ja, diese einzigartige Stimme ist für immer verstummt mit heute Vormittag. Und an dieser Stelle sage ich danke, danke, danke Bonnie Tyler für die vielen, vielen tollen Songs, die du uns geschenkt hast. Wir werden dich nie vergessen. Rest in peace und sing da oben auf der Wolke weiter. Ja, das Fußballmatch, das Weltmeisterschaftsspiel Frankreich gegen Marokko ist inzwischen 31 Minuten ebenfalls im Spiel nach dem Anpfiff. Es steht immer noch 0:0, also scheint ein spannendes Spiel zu werden. Ja, weiter geht es ebenfalls mit einer großen Künstlerin, die viel zu früh verstorben ist, nämlich mit Alexandra. Ihr blieb ja nicht so viel Zeit, uns so viel zu hinterlassen, aber das, was sie hinterlassen hat, das kann schon einiges. Alexandra, Akkordeon.

0: Ja, aber wir gedenken heute nicht nur einer großen Künstlerin, sondern wir feiern auch einen Geburtstag eines großen Künstlers. Zu dem kommen wir aber später. Und es gibt natürlich auch um Mitternacht herum natürlich wieder, wie gewohnt, die Mitternachtseinlage. Das ist klar. Und ja, was gibt es natürlich noch um diese Zeit, wenn wir die Seele baumeln lassen? Na, nur Amore natürlich. Hansi Dulmitsch.
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Ja, wenn meine Tochter jetzt zuhört, wird sie sich ein bisschen wundern. Denn jetzt spiele ich ein ganz besonderes Lied, wo ich dann immer ein Radio eigentlich leiser gedreht habe, wenn das im Radio gelaufen ist. Aber es sind Freunde an mich herangetreten: Warum spielst du eigentlich nicht die Emilia? Sie hat einem so ein wunderbares Lied geschrieben: Big, Big World. Da hat sie ihre Lebensgeschichte drinnen verarbeitet. Ja, es gehört jetzt nicht unbedingt zu meinen Lieblingsliedern, aber natürlich, Hörerwünsche sind mir heilig und genau deshalb spiele ich natürlich auch die Emilia mit Big Big World.

Ja, wenn ich vorhin gesagt habe, es gehört jetzt nicht unbedingt zu meinen Lieblingsliedern, dazu möchte ich natürlich sagen, mein Musikgeschmack ist natürlich nicht der allumfassende Geschmack. Und ja, die Sendung soll ja im Prinzip recht breit gestreut sein und nicht nur Fans meiner Musik sein. Ist klar. Ja, wer mich kennt, weiß, dass es keine Sendung gibt, wo der King of Rock'n'Roll nicht dabei ist. Den habe ich auch dabei, der kommt allerdings ein bisschen später. Jetzt haben wir allerdings den King of Pop am Plattenteller liegen, nämlich den Michael Jackson und Heal the World.

Ja, ich habe euch ja versprochen, über das Fußballmatch am Laufen zu halten. Wir sind in der 47. Minute, 5 Minuten werden nachgespielt. Dann ist die Halbzeit zu Ende. Es steht immer noch 0:0. Also, wenn in der zweiten Runde nichts passiert, dann geht es natürlich, dann kommen wieder einmal die Zuschauer auf ihre Kosten und sehen dann ein verlängertes Spiel und vielleicht auch ein Elfmeterschießen. Ne? Schauen wir mal. Ja, damit geht es natürlich weiter im Programm.

Ja, ich habe euch versprochen, wir feiern heute einen Geburtstag und eines ganz, ganz Großen. Und das tun wir jetzt. Lee Hazlewood hätte heute Geburtstag und er wäre heute. Lass mich ein bisschen rechnen. Er wäre heute 93 Jahre alt. Am 9. Juli 1929 ist er geboren. Und Quatsch, 97 Jahre. Entschuldigung, Rechner sollte man kennen. Wer rechnen kann, ist gleich im Vorteil. Er wäre heute 97 Jahre alt. War ein wirklich großer Sänger. Er ist in Manford in Oklahoma in den USA geboren. Dort hat er seinen ersten Schrei getan und er hat natürlich fleißig weiter geschrien und hat natürlich viele, viele tolle Lieder geschrieben. Durchbruch ist Lee Hazlewood 1960 gelungen und zwar in Zusammenarbeit mit Nancy Sinatra, wie er die dazu geholt hat. Da ging es dann wirklich für ihn bergauf. Er hat Lieder geschrieben wie These Boots Are Made for Walking oder Summer Wine, Some Velvet Morning und die hat er alle mit der Nancy Sinatra aufgenommen. Er hat auch für Dean Martin Lieder geschrieben, Songs geschrieben. Er hat für Nancy Sinatra alleine geschrieben und er nahm mit Bella B. einen Song auf sein letztes Album Cake or Death erschien 2006 und 2007 ist er in Nevada 78-jährig verstorben. Er hat uns viele Songs hinterlassen, er hat viele, viele tolle Lieder geschrieben und einen davon hören wir jetzt. Auch den hat er mit Nancy Sinatra gesungen. Ich habe ihn aber jetzt in einer Solo-Aufnahme von ihm alleine. So Long Bay, Lee Hazlewood.

Einer der großartigsten Country-Sänger aller Zeiten war Johnny Cash. Und ja, den darf man natürlich nicht vergessen. She came from the mountains. Johnny Cash.

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1: Ja, jetzt kommen wir ein bisschen zurück in die europäischen Gefilde, denn auch wir haben gute Musik. Die Amigos zum Beispiel. Kleiner Amigo.

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1: Ja, der kleine Amigo. Wer weiß, vielleicht steht er heute als großer Amigo auf der Bühne. Wir wissen es ja nicht. Ja, ich habe vorhin versprochen, es gibt keine Sendung ohne Elvis Presley, ohne den King. Warum? Ja, weil ich ein Fan von ihm bin. Sorry Leute, ihr müsst euch den Elvis mit anhören mit mir. Aber ich hoffe, es ist nicht allzu eine große Qual, denn nicht umsonst ist er der King of Rock'n'Roll. Er war der Beste. Er war einfach der Beste. Er hatte eine tolle Stimme. Elvis Presley, No More.

Ja, nach dem großen King of Rock'n'Roll, ja, wie kann man das noch steigern? Mit ganz, ganz, ganz großem Kino, kann ich da noch sagen. Ferrante und Teicher, Exodus.

Ja, ganz großes Kino war das. Und wie kann man ganz großes Kino noch steigern? Na, eigentlich nur mit ganz, ganz großen Theater- bzw. Opernbühne, die noch ein bisschen größer ist als das Kino. Freddie Breck, überall auf der Welt. Wieso ich jetzt von Oper rede, werdet ihr gleich hören.

Ja, ich glaube, es gibt niemanden, der das nicht erkannt hat, nämlich den Gefangenenchor aus Nabucco, der hier verarbeitet wurde. Ja, ich habe euch natürlich versprochen, ich halte euch über das Fußballmatch am Laufenden. Wir sind in der 49. Minute und es steht immer noch 0:0, also 9 Minuten nach der Pause gespielt. Es ist immer noch kein Tor gefallen. Also das scheint ein spannender Abend zu werden. Mit Debbie Boom geht's weiter. You light up my life.

Eine wunderbare Nummer von Debbie Boone. Mit einer zweiten, nächsten wunderbaren Nummer geht's weiter. The Gold Bug. Alan Parsons Project.

Ja, ein kurzer Blick auf den Fußballticker hat mir verraten, es steht immer noch 0-0, 58. Minute, Spielminute und immer noch 0-0. Es hat sich noch nichts getan, also wir haben noch nichts versäumt. Ja, in der Zwischenzeit geht es hier weiter und wir nähern uns natürlich der Mitternachtseinlage. Dranbleiben nicht mehr lange, es ist 23.23 Uhr. Okay, eine Schnapszahl. Sowas gelingt mir selten, gebe ich zu. Und ja, es dauert nicht mehr lange, so um drei Viertel herum, also Viertel vor, wie man in Deutschland ja sagt, startet die Mitternachtseinlage so herum. Hier geht es jetzt einmal weiter mit Gin Pitney und Something Gotten Hold of My Heart.

Ja, weiter geht's mit Jean Shepherd. Und na, die Mädels werden es kennen. Da geht's um zwei kleine Jungs. Two little boys. Jean Shepherd.

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1: Ja, und ein kurzer Blick auf den FM-Ticker hat sich gelohnt. Denn das Spiel Frankreich-Marokko, wir sind in der 66. Minute und es steht 2:0 für Frankreich. Frankreich hat in der 60. Minute das 1:0 geschossen und in der 66. gleich das 2:0. Ich glaube, damit schaut das Ganze doch schon recht eindeutig aus. Ich glaube, mit der Verlängerung wird es wohl nichts werden. Ja, weiter geht's hier natürlich im Programm mit Champagne. How Boudou's Ass.

Die Grand Dame des, amerikanischen Films habe ich jetzt am Plattenteller. Und zwar nicht der Actionfilme oder sonstige, sondern der lieben, feinen, sauberen Filme. Sie war die saubere Frau schlechthin, Doris Day. Aber sie hat nicht nur geschauspielert, sie hat nicht nur Filme gemacht, sondern sie hat eine traumhafte Stimme und hat uns viele, viele Lieder hinterlassen. Black Hills of Dakota ist eines davon.

Ja, der Frühling ist zwar schon etwas vorbei, wir sind schon mitten im Sommer, hindert uns aber nicht, die Gruppe Springtime zu spielen. Rainbow in the Sky.

Ja, ein Song noch und dann sind wir bei der Mitternachtsanlage angelangt. Ja, so spät ist es schon. Es ist 23:42 Uhr und wir nähern uns natürlich dem Ende der Sendung. Nicht natürlich, bevor wir ein bisschen eine Mitternachtsanlage, ein bisschen was um Mitternacht, weg von den Gedanken, weg vom Alltag. Gerne an die Peacemakers. You'll never walk alone.

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1: Ja, genau, hier ist der nächste Sommerhit. Man merkt, der Sommer ist da. Was kommt mit dem Sommer noch? Mit dem schönen Wetter natürlich auch. Die Einspurigen werden wieder ausgemottet. Die werden wieder abgestaubt und werden bestiegen. Die einspurigen Motorhäuser düsen dann wieder so durch die Gegend. Ja, ich musste ja nach Wien ziehen. Am Land war es ein bisschen angenehmer. Aber hier in den Häuserfluchten hört man natürlich die Motorräder oft bis 2, 3 in der Früh aufheulen. Und in den Häuserfluchten hier halt das natürlich schon sehr und fällt auf. Und so bin ich auf die Idee gekommen. Wir nehmen mal wieder mal die Einspurigen ein bisschen aufs Korn und beschäftigen uns mit Motorrädern, mit Mopeds und ja, auch ein bisschen Fahrrad ist dabei. Eins sollten allerdings die Besitzer und die Fahrer dieser Einspurigen nie vergessen. Egal was sie tun, sie sind ja die eigene Karosserie, deshalb mag ich sie eigentlich nicht so wirklich oder hat mich nicht so wirklich interessiert. Das einzige Motorrad, das ich von der Weiten kenne, ist ein Harley Davidson. Das ist allerdings wirklich eine Schönheit und hat mich nie so wirklich gereizt. Aber ich weiß, die Burschen fahren natürlich gern, die Buben fahren gern mit den Motorrädern und mit den Mopeds. In Wien sagt man dazu Pupperlhutschen und hinten auf dem Sozius hat man dann meistens seine Flamme sitzen und so düst man dann durch Wien und segiert ein bisschen die Leute, weil die wollen ja schlafen, diese Dinger machen aber trotzdem einen Lärm. Ja, wir nehmen jetzt die Motorräder ein bisschen aufs Korn und würde sagen, hört sich das an, gute Unterhaltung. Viel Spaß mit unseren Motorrädern und ihren Fahrern.

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Ich glaub, das kommt daher, weil ich es auf Stottern gekauft habe. Ja, weil. Sie, seitdem ich das Ding gekauft habe, kommt an jedem ersten vom Monat einer und will die Raten kassieren. Als wenn man das Geld nicht für was anderes brauche, gell? Am letzten ersten auch wieder, ich schau grad vor unserer komfortablen Einzimmerwohnung zum Fenster hinaus. Na, sieh ich, wie der da drunten über die Straße kommt zum Kassieren. Na, hab ich zu meinem sehr geehrten Herr Sohn gesagt, hab ich gesagt, hör ich einmal, Schatz, wenn der jetzt raufkommt und schellt, gehst hier und sagst einen schönen Gruß von deinem Vater, er ist nicht da, er ist vergangen. Ja, wirklich. Na, hab ich mich hinter den Vorhang gestellt, na, hat's geschellt. Der Klar geht raus, sagt einen schönen Gruß von meinem Vater, der ist nicht da, der ist vergangen. Hat er gesagt, so, dann hat er dabei rumgeschaut, schaut er in die Ecken hinter, gell, hat er gesagt, sagst du deinem Vater einen schönen Gruß, wenn er wieder vorgeht, soll er seine Fäße auch mitnehmen. Ja, Sie glauben mir nicht, was ich mit dem Ding so alles mitgemacht hab, gell. Gleich, wie ich's gekauft hab, fahr ich aus dem Laden raus, war schon der erste Tag gehen. Sie, der hat geschimpft. Hat er gesagt, Sie alter Depp, hat er gesagt, können Sie nicht hupen? Hab ich gesagt, ja. Hupen kann ich schon, aber fahren kann ich noch nicht, ne?

0: Prince of Goshenhout.
1: Letzten Sonntag auch wieder, gell? Wir fahren in die fränkische Schweiz raus, vor mir 500 Auto, hinter mir 500 Auto. Ich in der Mitte drin. Eigentlich wollte ich nach Bamberg, aber in Forchheim haben sie mich noch rechts rausgedrückt, gell? Kurz hinter Forchheim muss die Alt hinten geschaukelt haben. Sie haut's uns in den Straßengrom rein. Habe ich gesagt, Alte, bleib gleich liegen, jetzt machen wir Brotzeit. Sie aber allein, wenn ich fahre, sage ich Ihnen, ich bin letztens durch die Hauptstraße gefahren. Da war ich so richtig drauf gegangen, gell? Im Kopf habe ich unterm Lenker gehabt, wie ich am Luftwiderstand. Aufgerissen habe ich mit den Fäßen, aber mir an der Hinterachs festgehalten. Gell? Plötzlich gibt's einen Riesenschlag, sag ich Ihnen. Ich bin erschrocken. Na, wenn ich mich rumdreht, hab geschaut, was los ist, hab ich nichts gesehen. Was glauben Sie, was war? Hab ich die Schallmauer durchbrochen gehabt. Ja. Fünfhundert Meter weiter tut's den nächsten Schlag. Da war ich dort gegangen. Vor mir war eine Dame gestanden. Die habe ich angefahren. Die ist stehen geblieben. Es waren fast zwei Damen. Es war so ein kleines Wirtschaftswunder. Da schaut sie zu mir und sagt, sagen Sie mal, Sie altes Rindvieh, können Sie nicht außen rumfahren? Habe ich gesagt, entschuldigen Sie, ich habe Angst gehabt, das Benzin langt mir nicht, gell?

Apple tut. Ich hab zwar keine Ahnung, wo ich hinfahre, aber dafür bin ich geschwinder tot. Ich hab einen Spezi und der wollte mich verzahnt in eine Vorschürbe. Ich geh nicht hin.

0: Jetzt hört mal zu, ihr Pappnasen. Einer von euch hat da draußen mein Motorrad geklaut. Ich gehe jetzt an die Theke und trink ein. Dann gehe ich raus und guck nach. Und wenn die Maschine dann immer noch weg ist, dann passiert hier dasselbe, was am 14. Februar 1979 in Oldesloe passiert ist. Ist das klar?
1: Entschuldigen Sie, was ist denn am 14. Februar 1979 in Oldesloe passiert?
0: Da muss ich mit dem Bus nach Hause fahren.

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Sieh, meine alte Pferde zeimer ein wenig auf den Familienschlitten, gell? Habe ich gesagt, heute einmal habe ich gesagt, wenn's so auf so einen modernen Fahrzeug fährst, dann lässt dran einen modernen Haarschnitt machen soll. So sahst du aus wie eine alte Frau. Jetzt hat sie sich so einen Maggi-Schnitt schneiden lassen. Schaut's aus wie ein alter Mo. Sie und die Sundorf machen immer eine Fahrt ins Blaue. Die ganze Familie. Da hocke ich vorne auf die Lampen mein Sohn drauf und hinten auf dem Gepäck ständer die Alte. Das ist schön, da siehst du den ganzen Tag nicht.

0: Sie gefährlich ist das Fahren, fahr ich sogar, da bin ich letzt in der Landstraße entlang gefahren und da ist mir einer reingerannt. Und zufällig kommt hinten noch ein Landjäger. Mit dem hat er mich mal unterhalten, hat er gesagt, ich muss mit zur Blutprobe, weil ich ja so eine Fahne hab. Ich hab gar keine Fahne dabei gehabt, gell? Da sind wir nebeneinander hergelaufen, ich hab mein Moped zugeschoben, gell? Er hat sich an seinem Quersel festgehalten und da sind wir in die nächste Ortschaft reingelaufen, da ist mir ein Freund begegnet, der Heiner. Er sagt, sag einmal, wo gehst denn du hin? So, die siehst du doch auf Schützenfest, der trägt mal quer.
1: Der Kalle, er ist schon da. Na, wir blinken ihm an. Der Kalle schaut in den Rückspiegel, er kennt uns nicht und denkt sich, Feind! Haut sie eine in die Verkleidung, wumm! Einser, Zweier, Dreier. Die Suzuki Gamma, also RG500, damals das schnellste und stärkste, was es gegeben hat, Zweitaktmotor, 90 PS, schlechtes Fahrwerk, eine ziemliche Arschkombination. Ja. Der Karl haut sie eine in die Gamma, eine blaue Rauchwolken, die erste Ecken gleich am Knie, am Rutscher, die zweite Ecken haben wir schon gesehen, die Teile von der Gamma umeinander liegen und ein Schneisen durch den Wald. Hm. Haben wir gewusst, da ist er und sind wir noch ein Stäbli und haben wir zuerst einmal über die Teile von der Suzuki weggerannt. Das schaut so deppert aus, weißt du, wenn da die Trimmer umeinander liegen und dann, das ist auch fürs Image so schlecht von dem Motorradfahrer. Jetzt haben wir mal eingesammelt, wo die über die Suzuki umsteht, die schreibt das überall auf, die Beilen, überall steht Suzuki um, bis du alles weg hast. Und dann haben wir schon gehört schreien unten, haben wir gewusst, ist nicht so arg und er schreit noch. Dann sind wir halt irgendwie da runtergegangen, den Wald entlang und dann ist er ganz seltsam, das Motorrad ist mit so kleinen am Baum, so ganz komisch ist es gerade. Und er so, also so drauf praktisch. Also da ist das Motorrad und er irgendwie so komisch. Also eine Haltung, die man normal nicht hat. Und dann haben wir die hingegangen und gesagt, da ist in Ordnung. Und gesagt, ja, passt, alles in Ordnung. Nichts passiert, ich häng nur. Also, was heißt, mit was hängst du? Nein, mein Handschuh, ich habe immer ein paar Heller, ich häng da. Ne? Haben wir geschaut, na, ist er bitte im Sturz in die Käden reingekommen mit der Hand. Ich weiß nicht wieso. Hat er geschaut, ob es geschmiert ist? Ich weiß es nicht. Ja, habe ich noch nie zusammengebracht. Ja, auf jeden Fall ist er halt gehängt, weil die Ketten hat dann irgendwie hat den Handschuh halt eingesammelt praktisch und hat mit. Also beides reingegangen, nur bis zum Ritzel, weil da ist er praktisch schon ein kinematisches Ende, da kann er weiter geht's auch eigentlich.

Natürlich mache ich mir Sorgen, nicht? Weil jetzt rennen sie immer da mit den hormonell übermotivierten, nicht? Mit den, und ich weiß ja selber als Bub, wie ich mit 16 drauf war. Na, UNO haben wir nicht gespielt, nicht? Also, ja. Und meine Frau sagt immer, ja,

0: Und ich war ja 13 Jahre lang, war ich Number One. Ja.
1: Papa, dich heirate ich mal, wenn ich groß bin. Papi, ich hab dich so lieb, Papi. Papi, ich bin noch was. Papa, wann kommst du? Wo warst du? Papa, Pussy, Papa.
0: Weg. Game over. Ja, und an meine Stelle ist jetzt getreten der Jimmy Lessig mit der Derby im Hof. Ja, aber da geht er schon mit oben, ne? Na, den schauen wir sich ganz genau. Na, da geht er ganz normal mit oben, mit der Jogginghose, mit den Crocs, ne? Papa, bitte nie, so peinlich, Papa. Du musst nicht mit runtergehen. Weiß ich, mein Kind, weiß ich. Die 5 Minuten nehme ich mir gern, ist kein Problem. Ja. Hey, Sportler, komm drauf, mit rein. Du, Meister, machen Sie mir zwar vielleicht gleich was aus, ha? Du darfst den Abend mit meiner Erstgeborenen verbringen. Aber. Die bringst du mir genau so zurück, wie sie jetzt ausschaut. Komm, schauen wir es jetzt vielleicht gemeinsam nochmal an. Ja, die hätte ich gern so zurück, ja. Und noch was, Meister, 0 Uhr, ja, Rückgabetermin heißt 0 Uhr Rückgabetermin. Nicht 0 Uhr 1, nicht 0 Uhr 2, 0 Uhr 3 scheidet völlig aus. Um 0 Uhr 4 schiebst du die Mopetten an, weil du die Poker aufgestochen hast, okay? Gut, mein Herz, bitte tut's aufpassen, tut's nicht Moped fahren, kennst nicht zu Fuß gehen, was nicht passiert, eh so viel, ja. Also, schönen Abend, Papa, dich lieb. Bussi, Bussi. Papa, bitte.
2: Was mit deinem Vater, Alter?
3: Sie und Ihnen mache ich den Vorschlag, sollten Sie keinen Rheumatismus haben oder sollten Sie Ihren Rheumatismus pflegen wollen, dann kaufen Sie sich auch ein Moped. Gerne.

Ja, das war ein Sammelsurium, was einem mit einem Motorrad, mit einem Moped, mit einem Fahrrad so alles passieren kann, begegnet. Oder auch die Ängste eines Vaters zum Schluss um sein Töchterchen, um seine Tochter. Jeder, der Kinder

hat, kann ihn vielleicht ein bisschen verstehen und kann es auch verstehen, warum er mit dem Verehrer seiner Tochter ein bisschen so streng umgeht. Ja. Wir nähern uns natürlich dem Ende der Sendung. Bevor ich allerdings die Sendung abschließe, möchte ich euch noch ein wunderbares Paar vorstellen, beziehungsweise nicht vorenthalten, denn das war fast das Sakrileg. Giovanni und Jana Inazzarella. Ein kongeniales Paar. Und die habe ich am Plattenteller mit. Così sei tutte. So bist du.

Ja, mit Giovanni und Jana Inasarella hassen wir wirklich jetzt in die Schlusskurve eingebogen. Einen kurzen Blick noch auf den Fußballticker. Das Match Frankreich-Marokko ist natürlich zu Ende und es ist 2:0 ganz eindeutig für Frankreich ausgegangen. Also keine Nachspielzeit, keine Verlängerung, nichts. Es ist eindeutig 2:0 ausgegangen. Frankreich ist weiter. Und ja, das freut mich natürlich. Ist klar. Und ich gratuliere natürlich Frankreich. Ja, wie gesagt, wir sind in die Schlusskurve eingebogen. Und wie heißt es beim Roulette? Rien ne va plus. Nur wird keins. Nichts geht mehr.

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Ja, und dazu kann ich nur sagen, müde bin ich, geh zur Ruhe, schließe meine Äuglein zu, Vater, lass die Augen dein über meinem Bette sein. Ja, das war das gute Nachtgebet heute. Mit anderen Worten, die Sendung ist zu Ende. Wie geht's weiter? Wann hört ihr mich wieder? Am Sonntag. Da lade ich euch wieder zu meinen Cocktail in Noten ein. Seid herzlich willkommen. Natürlich, kommt fleißig rein, hört wieder zu. Und wir lassen wieder mit kunterbunter Musik am Sonntag das Wochenende ausklingen. Ja, wenn ihr wissen wollt, wie ist unser Programm, dann schaut doch auf unsere Homepage auf radio-klaren.de oder auch auf Facebook, denn da stelle ich auch jeden Tag das Programm hinein. Irgendwann in der Nacht, wenn ich es bekomme, ist es meistens dann schon drinnen. Oder geht einfach auf meine Facebook-Seite, gebt einfach ein Wiener Mädel, dann komme ich schon, bin ich hier gleich als Erster da. Es gibt zwar mehrere Wiener Mädels, aber ich bin gleich die Erste, ihr kennt es am Bild und steht auch dabei, Radiomoderatorin, bla bla bla, also ich bin leicht zu erkennen. Wie man in Wien sagt, so leicht wie ein bunter Hund. Und ja. Wie gesagt, am Sonntag, da bin ich wieder mit dem Cocktail an Noten auf Sendung. Schaltet wieder ein, kommt rein, wenn euer Wiener Mädel auflegt und gute Laune verbreitet und das Wochenende ausklingen lässt mit bunt gemischter Musik, Tanzmusik und ja, allen möglichen. Mir bleibt nur mehr, mich zu bedanken fürs Zuhören. Danke fürs Zuhören an alle meine Hörer auf der Alexa im Internet und im Radio, wo immer ihr dabei wart. Und schaltet das nächste Mal wieder ein, wenn es heißt, euer Wiener Mädel ist am Mikrofon. Mir bleibt nur mehr euch eine gute Nacht zu wünschen. Kommt gut in den Morgen, kommt gut ins Wochenende und vor allem gesund. Schlaft gut, träumt was Schönes. Und wer kann euch besser zu Bett bringen als der Papa der Nation, Heinz Rühmann? Lalelu. Tschüssi, euer Wiener Mädel.

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0: Ich sag mal ein Moin Moin an alle Zuhörer und Zuhörerinnen da draußen. Für euch hier, live von her aus dem Sendestudio, Merch, euer DJ Schnulli.
1: Treffe andere Hörer oder sprich direkt.
0: Heute für euch eine bunte Mischung bei
1: jetzt auf Chat.
0: Mitgebracht. Das ganze Musikrichtung 80er, 90er, Clubmusik, 70er, Charts, Dancing. Und natürlich Musikwünsche, wenn ihr welche habt. Immer her damit.

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1: Herzlich willkommen zur heutigen Ausgabe der Sound Nuggets. Mal wieder eine etwas spezielle Ausgabe. Heute geht es um, ja, ich sag mal, bekannte Titel, die ich euch in vielleicht nicht so bekannten Versionen vorspiele. Obwohl das ein oder andere Bekannte ist auch schon dabei und hört einfach rein. Es geht sich um Coversongs, um Originale, wo man gar nicht weiß, das ist das Original. Oder einfach interessante Versionen von bekannten Titeln. Und zur Einführung gehen wir ein bisschen segeln mit der Band Sutherland Brothers and Quiver.

Das war das Original. Aus dem Jahr 1972 des Titels Sailing von den Sutherland Brothers and Quiver war seinerzeit überhaupt kein Erfolg, dieser Titel. 3 Jahre später brachte ein gewisser Rod Stewart eine Coverversion davon heraus und hatte damit einen Welterfolg. Und Rod Stewart setzte sich damit endgültig überall als Solokünstler durch und wurde in jedem Land der Welt bekannt mit dem Titel Sailing. Der nächste Titel, der erzählt vom Woodstock Festival, erschien im Jahr 1970 im Original von Joni Mitchell. Eine Erfolgsversion, die kam von Matthew Southern Comfort. Und es gab noch eine dritte Version, die rockigste davon, von Crosby, Stills, Nash and Young. Und diese Version, die erschien noch 4 Wochen vor der Originalversion.

Woodstock. Sozusagen die Mutter aller Festivals im Jahr 1969. Viele, viele bekannte Interpreten traten dort auf oder wurden durch dieses Festival bekannt. Auch Janis Joplin war dabei. Einer ihrer bekanntesten Song, Piece of My Heart. Das war auch ein Cover, war kein Original von Janis Joplin. Move Over hingegen schon. Und diesen Song, den nahm sich im Jahr 1972 die Glam Rock Band Slate an. Move Over.

war eins der letzten Werke von Jeff Beck zusammen mit Johnny Depp, das Coveralbum 18, von dem auch dieser Track stammte, Venus in Force, im Original gesungen von Lou Reed mit seiner Band The Velvet Underground. Und hier kommt noch ein Velvet Underground Cover von keinem geringeren als Keith Richards. I'm waiting for the man.

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1: Zum letzten Mal im Dezember und zum letzten Mal in diesem Jahr. 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

später noch ein Titel aus dem Album des Monats Dezember von Whitesnakes Love Songs. Hier kommt was über einen Stern, passt da irgendwie zur Weihnachtszeit. Joe Egan und Jerry Rafferty, zusammen nannten sie sich Steelers Wheel Stars.

Ein Titel aus der Rubrik Lang Vergessenes. Steelers Wheel und The Star. Und was kurz vor Weihnachten ist, hier noch ein Stern. Ein strahlender Stern. Ein brightest Star. Lily Hyatt präsentiert uns den

Was passt außer Sternen zur Weihnachtszeit? Ganz klar Glocken. Und hier kommen ein paar weihnachtliche Flötentöne. Von Ian Anderson und Just With Time. Wing Out. Solstice, The Bells.

einer der Christmas-Songs, die wirklich schön gemacht sind und die man nicht ständig in der Adventszeit um die Ohren gehauen bekommt. Jesuit Tull, Wing Out, A Solstice, A Belt. Übrigens ist dieser Song im Jahr 1977 erstmalig im Februar erschienen, auf der LP Songs from the Wood. 1977, da war auch Alice Cooper schon erfolgreich. Und von dem gibt es auch was Neues. Our Love Will Change the World.

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1: Aus dem Jahr 1970, Arjen Taylor, Indiana Wants Me.

In Deutschland war es kein so großer Hit, aber in USA und United Kingdom. Ardeen Taylor, Indiana Wants Me aus dem Jahr 1970, gehört heute zu den vergessenen Songs. Genau wie das hier, was 20 Jahre später kam. Von einem Mann namens Terry Wonert. Calm the Wage.

The Broken Arrows aus Kansas City, Worst of the West. Das ist Musik, die man im deutschen Radio wohl sonst kaum hört. Aber hier in den Sound Nuggets. Was man im deutschen Radio im Moment sehr viel hört, das ist Weihnachtsmusik. Manchmal ein bisschen zu viel und immer das Gleiche. Hier in den Sound Nuggets gibt's auch ein bisschen Weihnachtsmusik, die man nicht unbedingt immer und überall hört. Hier sind die Go-Go Joes. 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

De Go-Go Dolls. Christmas, don't be late. Und auch ich werde nicht zu spät sein, zur zweiten Stunde der Sound Nuggets. Und so lange gibt's noch was von Pink. Pink Floyd. On the Turning Away.

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1: Ja, hallo nochmal. Und die zweite Stunde beginnt mit Aktuellem. Lange haben wir drauf gewartet, auf ihr neues Album. Und es wird nun mit gut einem Jahr Verspätung im Frühjahr erscheinen. The Battle at Garden's Gate heißt das Ganze denn. Und die Rede ist von der Band Greta Van Fleet. Und es gibt bereits zwei Vorveröffentlichungen. Hier ist einer, My Way Soon.

Im nächsten Jahr dann mehr vom neuen Album von Greta Van Fleet, welches übrigens am 16. April erscheinen soll. Noch ein bisschen hin zum April. Noch befinden wir uns im Dezember. Und darauf weist uns Alison Stewart hin.

Alan Stewart, Dezember. Und den Dezember, den verbindet man doch mit dem Winter. Auch wenn der kalendarisch erst am 21. anfängt. Passenderweise hier winterliche Musik von den Rolling Stones. Winter.

Ja, mit dem Text bereiten sie uns schon ein bisschen darauf vor, die Jungs von Extrabreite, dass dieser Winter wohl nicht so angenehm wird, was dann nicht unbedingt am Wetter liegt. Trösten wir uns mit ein bisschen weihnachtlicher Musik von Chris Pope und den Courts UK. Come on, it's Christmas Day. 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

Whitesnake 1987. Is this love? Eine ähnliche Frage stellte sich die Band Foreigner 3 Jahre zuvor. I wanna know what love is. Dieser Song wurde etliche Male gecovert. Mit hier eine ganz seltene Version aus dem Jahr 1990 von Gloria Gaynor.

Die Toten Hosen, Shake, Rattle and Roll aus ihrem aktuellen Werk Learning English Lesson 3. Ihre Hommage an den Mercy Beat der frühen 60er Jahre. Und auch diesen Titel haben sie da drauf gecovert. Von Jerry and the Pacemakers. Ferry Cross the Mercy. Hier im Original.

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1: Und da bleiben wir in der ersten Hälfte der 60er Jahre mit den Chiffons. One Fine Day.

Und hier noch was passend zur Vorweihnachtszeit von der Formation Love Unlimited. Sie waren eigentlich der Background-Core von Barry White und machten hier und da auch was ohne ihren Chef. 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
1: Ganz frisch erschienen, das neueste Werk der Band Drive-By-Truckers. The New OK.

Titelsong ihres aktuellen Albums The New OK von der Band Drive by Truckers. Bei Drive by Truckers denkt man an Highways, an staubige Highways, an Highways, die rot staubt. Wet Dust Highway, so dieser Song hier. Von einer zu Unrecht vergessenen Band namens Dax Deluxe. Eine echte Rarität. Dax Deluxe, Wet Dust Highway.

die Stimme von Sean Taylor. Mit seiner Formation Duck the Deluxe, über die ich euch sonst gar nicht viel erzählen kann. Was soll's? Mach mal weiter mit Musik. Mit guter Musik von einer Band, die auch nur Insidern bekannt sein durfte. King King can't keep from trying.

0: Sound aus der Dunkelheit. The Darkness. Christmas Time. Don't let the bells end. Ja, ich lasse jetzt leider nicht nur die Glocken enden, sondern auch die Show. Das waren die Sound Nuggets. Die letzte reguläre Ausgabe im Jahr 2020. In der nächsten Woche gibt's aber noch eine. Genau hier auf deinem Lieblingsradiosender. Gleiche Stelle, gleiche Welle. Ich wünsche euch ein schönes Weihnachtsfest und überhaupt eine gute Zeit. Macht das Beste, was man in diesen Zeiten machen kann. Bleibt gesund. Mein Name ist Michael Fischer. Macht es gut oder wie man im Rheinland sagt.
1: Maletjot, Maletjot, Maletjot.
0: Wolfgang Niedin und Komplizen. Tschüss und bye bye.

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0: da hatte er sein volles Können gezeigt, so viele Charaktere zu spielen. Ein Mann für alle Fälle, Harald Juhnke. Ich gebe es zu, vor ein paar Tagen, da legte ich beim längeren Autofahren eine CD ein und da war dieses Lied drauf und ich habe es gleich mehrfach gehört, ein paar Mal vor und zurück gespult. Ja, ich habe es länger nicht gehört und ich finde es so schön einfach. Ja, und deswegen dachte ich mir, diese Platte musst du unbedingt mal hier auflegen in der Sendung. Und zum Glück gibt es ja auch von Harald Juhnke nicht nur dieses eine Mannlied, es gibt noch ein anderes. Unter anderem auch das hier, genauso köstlich.
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Der Mann, dem die Zukunft gehört, der Hausmann vom Dienst. Er hat in diesem Lied nicht über sich selbst gesungen, nein, seine Frau hat es damals öfter anders erlebt. Harald Juhnke von einer Platte, die unser lieber Plattensammler Thorsten Danauer vor längerer Zeit mal entstaubt hatte und auch digitalisiert hatte. Und ich bin mir sicher, demnächst kommt wieder mal ein schönes Plattenpaket von ihm, von Thorsten. Wenn ich mir da was wünschen könnte, Thorsten, Fitzmann oder Rosenthal oder Kuhlenkampf. Aber lass dich nicht jagen, lieber Thorsten. Ist ja nur so als Inspiration gedacht gewesen. Für uns hier, für Sie alle in Tauschers Plattenkiste, der Kultserie auf dieser Welle.

0: Chim Chimmery, Chim Chimmery, der Mann auf dem Schornstein aus dem Musical Mary Poppins. Da gibt es hier einige Ohrwürmer drin, mit einem Teelöffel Zucker fällt mir das spontan ein. Ja, über das heutige Hauptmotiv in der Musik, da muss ich gar nicht so viel sagen. Nein, schließlich begegnet es uns sehr häufig, dieses Objekt. Sehr, sehr häufig und oft auch in uns selbst drin, auch bei mir hier. Also lassen wir andere über dieses Wort singen und das taten viele schon, vor Jahrzehnten auch. Ich habe nun auflegen eine sehr alte Platte und zwar aus dem Jahr 1938. Peter Igelhoff.
1: Dieses Lied heißt Susanne, es ist ein kleiner Liebesroman. Susanne, Susanne, brauchst du nicht einen Mann für dieses und das, du weißt schon was. Susanne, Susanne, denkst du denn nie daran, wie himmlisch das ist, wenn man sich küsst?

Susanne, Susanne, brauchst du nicht einen Mann? Ich lege gleich noch so eine weitere Nostalgie-Knisterscheibe auf, eine ganz alte Aufnahme mit Bernhard E.T. und seinem Tanzorchester. Bernhard E.T., er wurde 1898 geboren, also im vorvorigen Jahrhundert in Kassel. Da, Sohn eines Friseurs, erhielt er seine musikalische Ausbildung am Louis-Spohr-Konservatorium in Kassel. Das Geld verdiente er sich, indem er ja mit zwei anderen Musikern in Kassler Weinstuben aufspielte. Nach 1919, also nach dem Ersten Weltkrieg, trat er mit seinem Salon-Trio E.T. im Garmischer Hotel Alpenhof auf, also in Garmisch-Partenkirchen. Und von da zog er, ja, in den sogenannten goldenen 20er Jahren, wohin man musste, nach Berlin. Denn da eben tobte das Leben in Berlin. In Berlin wurde Bernhard E.T. im alten Boston Club engagiert, nahm da auch die ersten Platten auf und spielte später im Hotel Reichsadler, wieder in Bayern, in München. Aus diesem Hotel übertrug übrigens das Radio damals erstmals seine Musik. Und es dauerte nicht lange, bis er auch im legendären wiederum Berliner Voxhaus im Radio zu hören war und da spielte. Und als die Filme langsam Töne bekamen, da spielte Bernhard E.T. mit seinem Orchester auch in mehreren Streifen mit. Die Vita, ich gebe es zu, ist noch viel, viel länger, aber jetzt wartet ja hier schon sehr, sehr geduldig der Refrainsänger auf seinen Einsatz. Junge

Junger Mann aus gutem Haus sucht eine solide Frau. Bernhard E.T. mit seinem Tanzorchester. Ja, junge Männer suchen Frauen, junge Männer lieben die Liebe besonders intensiv. Und Sophia Loren stellte einmal fest, die Fantasie des Mannes ist die beste Waffe der Frau. Hat sie sicher auch selbst ab und zu mal genutzt, diese Weisheit. Noch intelligenter ist wohl das, was Clint Eastwood einmal sagte. Ich glaube, ein Mann will von einer Frau das Gleiche wie eine Frau von einem Mann. Respekt.

schön zwingend. Das Tanzorchester des damals Ostberliner Rundfunks unter Günter Gollasch mit der Komposition Der Mann meiner Träume. Ja, dieses Attribut verlange ich von Ihnen nicht, meine Damen und meine Herren.

Ich bin einfach super gut, denn Millionen Frauen lieben mich, hat er auch mal behauptet. Karl Dall, ich bin der Mann, von dem man träumt. Vielleicht zielte er ja in diesem Lied auf seinen Charme ab, auf seine Witzigkeit oder gar auf sein Bankkonto, sein Vermögen. Es muss ja nicht immer nur das Äußere sein, womit die Männer werben dürfen und auf was die Frauen stehen. Geschmackssache ist sicher auch der Bart, also der coole Drei-Tage-Bart ist ja wieder sehr in Mode gekommen seit einigen Jahren schon, gerade auch bei jungen Männern. Zu einem sportlichen, hübschen Gesicht passt das auch, bei anderen vielleicht weniger. Bärte sind ja auch mitunter ein Hindernis beim Küssen, aber nicht für diese Frau hier.

Wo ist der Mann mit dem Bart? Vivi Bach. Eine Erinnerung an diese dänische Schauspielerin, Fernsehmoderatorin und vor allem Schlagersängerin. 1939 in Kopenhagen geboren. Sie starb im Jahr 2013 auf Ibiza. Ihr Leben hatte so viele Seiten beschrieben und eine ganz wichtige ist die gemeinsame Zeit mit Dietmar Schönherr, der ja im Jahr darauf von dieser Bühne ging. Und im Laufe unserer Serie ist es so, es werden leider die Namen derer, an die wir erinnern, immer mehr und mehr. Aber wir erinnern ja gern daran, hier in Tauschers Plattenkiste, der Kultserie auf dieser Welle. Diesmal rund um den Mann, ob Sandmann oder der Lehmann.

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Dieser Pfiff musste noch mit drauf. Robert Kreis, heute Morgen unterm Wasser. Herr Lehmann hat die Lu gezwickt. Ich kann Ihnen nur wirklich empfehlen, meine Damen und Herren, wenn Robert Kreis mal in Ihrer Nähe auftreten sollte, gehen Sie unbedingt hin in eine seiner Revuen. Es ist einfach köstlich, es lohnt sich. Er schauspielt, er ist einfach lustig vom Typ her. Ein unvergesslicher Abend wird dies sein. Und wenn ich es ganz ehrlich anmerken darf, dann bietet er sogar noch etwas mehr als der sehr, sehr verehrte Max Rabe.

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1: 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Rudi Gotten, was macht ein Mann nicht alles? Aus der Metropol-Operette Frauen im Metropol. Und auf dieser gleichen Polydor-Platte, da findet sich ein Duett von Rudi Gotten mit Elfi Meyerhofer.
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Ich suche einen Mann. Das war ein Mannlied für die schon etwas reiferen Hörer. Jetzt eines für unsere jüngeren Hörer, obwohl bei dieser Melodie hier, da sind auch die etwas Älteren durchaus mit dabei und sie können mitsingen bei dieser Musik.

sei unser Gast, der Abendgruß vom Fernsehfunk, der Sandmann, ja, der aus dem Osten, der so viel überlebt hat. Ein starker Mann mit Bart. Ja, und was lehrt uns das Leben? Sie sagt, er sei kein richtiger Mann, weil er nicht mal Skat spielen kann. Sie könnte nicht daran denken, ihm ihr Herz zu schenken. Erst müsse er Reichtum erringen, Ausstrahlung und Profil gewinnen. So, sagt er, nun wisse er es ganz genau. Sie wäre auch für ihn keine richtige Frau. Ja, so ist das manchmal so zwischen Männern und Frauen. Deswegen kommt hier jetzt der dritte Mann

0: aber sie suchen ihn immer noch im Wiener Untergrund, den dritten Mann. Hier in einer sehr, sehr schönen Easy-Listening-Version von James Last, der dritte Mann. Hier ist der erste Mann in dieser Sendung, in der sie hoffentlich dranbleibt.
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Ja, eine kurze Tagesentführung eines Mannes. Annette Humpe, ich küsse ihren Mann aus dem Jahr 1990. Das war Annette nach der NDW-Zeit, also Annette nach Humpe und Humpe und vor allem nach Ideal und vor Ich und Ich. Und ich muss es noch erwähnen, Dörf, ja, Dörf, die Formation 1983, nämlich als die Gruppe Ideal sich auflöste, da schrieb Annette Humpe für die Formation Dörf den Hit Kodo. Sagt Ihnen das was, Kodo? Ich düse, düse im Sauseschritt und bring die Liebe mit auf meinem Himmelsritt. Schönster, wunderbarer NDW-Sound, mag ich sehr, dieses Lied. Und wir gehen jetzt mal noch ein paar Jahre zurück und treffen einen Mann, naja, der war nicht gerade schön, nein, aber lustig. Ein Komiker, eine Ulknudel, später übrigens auch sehr politisch. Doch in diesem Lied hier, da lobt er seine vermeintliche Schönheit.

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1: Mein Gott, ist er schön. Dieter Hallervorden, der schönste Mann in seiner Mietskaserne. Auf der LP ist ja auch der Beweis dafür angetreten. Halbglatze, dafür über den Ohren die Haare schön gewellt. 1976 erschien dieser wunderbare Tango von diesem schönen Mann. Und ich möchte Ihnen, weil es eben so köstlich ist, hier noch einen Titel vorstellen, auch von dieser LP aus der gleichen Zeit. Auch sehr, sehr herrlich. Dieter Hallervorden.
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0: Dieter Hallervorden, ich gehe so gern als Naked Eye. Wenn Sie jetzt entsprechende Bilder im Kopf haben, meine Damen und Herren, viel Spaß beim Verarbeiten. Hier ist Tauschers Plattenkiste, die Kultserie auf dieser Welle.
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0: verliebt. Hallo Dienstmann, hier interpretiert von Wolfgang Amboss. Im Original waren das Hans Moser und Paul Hörbiger, denn dieses Stil stammt ja von einer Verwechslungskomödie rund um einen echten und einen falschen Dienstmann. Eine echt lustige Geschichte, die auf einem Maskenball beginnt. Und im Grunde ist dieser Film eine Reminiszenz auf Hans Mosers berühmten Sketch, der Dienstmann aus den 20er Jahren voriges Jahrhundert. Paul Hörbiger hatte damals die Idee zu einem Lustspiel, dass Moser noch einmal diese Gelegenheit bot, in diese sehr populäre, im Prinzip die populärste Rolle zu schlüpfen, also des Dienstmanns. Also hören wir sie nochmal im Original, die beiden Dienstmänner von damals. Hans Moser und Paul Hörbiger.
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aus der guten alten Zeit in Wien. Paul Hörbiger und Hans Moser, hallo Dienstmann. Und wenn Sie heute mal ins Hotel Sacher in Wien kommen, vielleicht empfängt Sie ja da auch so ein Dienstmann an der Rezeption, so ein Portier aus der alten Zeit. Wenn Sie an dieser Stelle auf eine Weisheit auf den Mann warten, dann möchte ich Sie keinesfalls enttäuschen. Nein, ich habe gleich zwei. Die eine heißt, Männer leben vom Vergessen, Frauen von Erinnerungen. Die andere Weisheit ist fast schon sehr, sehr böse. Männer dürfen auch mal das letzte Wort haben, solange es ein Kompliment ist. Jetzt kommt noch ein Mann, ja, der hat was Wichtiges in der Hand. Koks. Nicht das, was Sie denken. Nein, etwas zum Heizen. Koks.

Helmut Wiedmann spielte uns die alte Berliner Melodie. Mutter der Mann mit dem Koks ist da, war ja Koks zum Heizen gemeint in Berlin der Nachkriegsjahre. Und wenn wir bei Kohlen sind, dann lassen wir gleich noch den Bergmann hier rein. Das Musikchor der Werkstatt Schneeberg im wunderschönen Sachsen spielt uns den Bergmannsgruß. Musik.

aus dem schönen Erzgebirge. Wir grüßen alle Bergmänner, genauso wie alle Piloten, alle LKW-Fahrer oder Straßenbauer. Überall da, wo Sie Ihren Mann stehen. Und meine Damen, Sie sind natürlich auch von uns ins Herz geschlossen.

0: 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Jacqueline Boyer aus dem Jahr 1970. Falls Ihnen die Begleitmusik eben ein wenig griechisch vorkam, hatten Sie instinktiv recht, denn die Musik für dieses Lied schrieb unter anderem der große Mikis Theodorakis, der ja auch kein Hehl um seine politische Einstellung machte, so wie auch Jacqueline Boyer. Sie sang einst bei der Wahlparty von Bundeskanzler Willy Brandt. Willy Brandt, das war noch ein Mann in der Politik.
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0: 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Hanne Wieder, schön, Sie mal wieder hier drin zu haben. Diese Sängerin, Kabarettistin, Disseuse und Schauspielerin. Auch sie konnte ja sehr politisch sein. Nicht das ganze Leben, aber ab und zu war sie sehr politisch gewesen. Wenn man sich unter anderem an den Streit um diesen Abtreibungsparagrafen erinnert, Hanne Wieder war Mitunterzeichnerin dieses Bekenntnisses Wir haben abgetrieben, damals 71 im Wochenmagazin Stern, initiiert von Alice Schwarzer. Hanne Wieder mit dieser rauchigen Stimme und ihren manchmal auch frauenkritischen Äußerungen war Kult in der schwulen Szene. Und ich muss es unbedingt erwähnen, ihr Auftritt im Spukschloss im Spessart als das freche Gespenst, das mit Hilfe eines Zaubertrunks seinen Körper zurückerhält. Das Lied vom Effekt hatte sich immer wieder auch einer unserer älteren Stammhörer gewünscht, nämlich Iri. Legen wir sie nochmal auf, diese alte Scheibe für diesen Mann.
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0: 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Hauptsache ist der Effekt. Bei uns der Wiedererkennungseffekt. Tauschers Plattenkiste, die Kultserie auf dieser Welle. Jetzt mit dem Mann mit dem Funkrott. Gab es viele, aber nur einen solchen großen.
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0: Der Mann mit dem Fagott. Ein großer zweiteiliger Fernsehfilm aus dem Jahr 2011. Eine Autobiografie dieses großen eben gehörten Udo Jürgens, der damit damals zum 77. Geburtstag geehrt wurde. Der Film erzählt die Geschichte von drei Generationen in der Familie. Im ersten Abschnitt geht es um Heinrich Bockelmann, den Großvater von Udo Jürgens, der in Moskau zum Bankier des russischen Zaren aufsteigt, im Ersten Weltkrieg verhaftet wird, sich aber auch retten kann und sich und seine Familie. Im zweiten Abschnitt geht es um die Rolle von Udo Jürgens Vater Rudolf Bockelmann. Er war Bürgermeister in Österreich, der zum Gefangenen zwischen der Nazi-Ideologie und seinen eigenen Werten wird. Nicht ganz unaktuell in Österreich. Und der Kreis erschließt sich mit dem Leben des Sohnes Udo Jürgens, dessen Entwicklung und Karriere in diesem Film gezeigt wird und in dem der Film auch aufzeigt, wie es dazu kam, dass Udo Jürgens zu einem der bedeutendsten Unterhaltungsmusiker im deutschen Sprachraum wurde. Der Mann mit dem Fagott bleibt uns unvergessen. Unvergessen auch wie dieser Mann, wie diese Stimme hier.
1: Ein Mann wie ein Baum, mit Fäusten hart wie Stahl. Der Fels in der Brandung, aus Filmen ohne Zahl. Er war der letzte und größte der Western-Stars. Und mehr noch, er war ein Stück Amerika. Den großen Mann mit dem lässigen Gang begleitete ich so viele Jahre lang durch die Rocky Mountains und durch die Prärie. Was immer geschehen wird, ihn vergesse ich nie. Der Marshall, der sich für Recht und Gesetz ein Leben lang schlug. Marion Michael Morrison. Sie nannten ihn Duke. Ich liebte ihn wie einen Bruder. Ich wurde sein größter Fan. Denn ich war seine Stimme. Die Stimme von John Wayne.
0: Wow, was für eine Stimme. Eine Erinnerung an die große Stimme von Arnold Marquis. Er sprach synchron für ganz viele der Großen, denn er war die deutsche Stimme von unter anderem Humphrey Bogart, John Wayne, Robert Mitchum, Kirk Douglas, Richard Windmark, James Coburn, Charles Bronson, George Scott, Anthony Quinn, Yves Montand oder auch Lino Ventura. Etwas grau, ein bisschen kahl, die schöne Jugend war einmal. Doch was nützt denn das Gewimmer, lieber Freund? Es kommt noch schlimmer. Ja, der Mann im Alter. Dem guten alten Leierkastenmann, dem widmen wir uns auch noch, wenn Sie dranbleiben hier. Gleiche Stelle, gleiche Welle, auf alle Fälle denn. Ciao, sagt der Alex und wie immer, auf Weiterhören.

Ja, und jetzt habe ich rausgesucht Whiskey in the Jar und Bell Lewis Briade. Schauen wir mal, ob euch das gefällt.

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Ja, jetzt habe ich noch mal Tatanjon mit Halbblut, Melissa Ronny und na, fangen wir mal beim anderes an. Die Stunde ist rum.

Ja, viele werden sich jetzt fragen, die Musik kenne ich doch. Ja, die ist aus dem alten Beat Club 1967. Und jetzt gehen wir auch mal in eine Oldie-Runde. Und ich habe euch ein bisschen was mitgebracht. Und zwar Thunder Club Human. Und zwar mit Amphine in the Air. Und ja, das ist aus dem Film Gute Erdbeeren. Des Weiteren ist diese Chains und Crosby, Stills, Nash & Young mit Helpless.

Das ist Give Me the Chance, der Plastic Ono Band mit John Lennon. Auch aus diesem Jahr, ungefähr 70er Jahre, 76 ungefähr.

Ja, das waren die schönen Sachen aus dem Film. Es kommt noch Helpless mit Crosby, Stills, Nash & Young. Und danach kommt Gruppe Jane, Earth aus dem Jahr 76.

Ihr liebe Hörer, wundert euch nicht, dass ich diese Titel spiele. Es sind alles Titel, die normalerweise nicht mehr im Öffentlichen oder sonst wo gesendet werden. Ganz genau wie Jane. Das ist eine Gruppe aus Hannover. Hannoveraner werden wissen, wer das ist.

Ah, hier kommt Omega, eine Gruppe aus Ungarn. Ich habe die englische Version von Time Rover aufgelegt. Ja. Ich habe die auch original noch, aber wie gesagt, die kommt auch aus den 70er Jahren. Das sind eben mal Oldies, die nichts mehr gespielt werden.

Ja, wie gesagt, jetzt sind wir noch ein paar Jahre zurück. Und zwar auf Chicago. Das ist da die Zeit, wo ich angefangen habe, DJ zu machen. DDR. Also es war mehr Soul und sowas, aber es war eine schöne Musik.

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Ja, das war Ash and the Bang nochmal. Ja. Und dann kommt voll am Platz. Und dann schauen wir mal, was wir so noch haben. Mal sehen, was ich so reinlege. Ich hoffe, es gefällt euch. Und ihr viel Spaß damit.

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Ja, die nächste Gruppe ist die Kumbai Dance Band Santori Goodbye. Ja, schauen wir mal, was das wird. Das stammt aus 82.

Ja, jetzt gehen wir mal kurz nach Holland, oder Niederlande besser gesagt, an Beagle. Ja, irgendwas mit dem Karawan, er verreist gerne.

ich möchte euch was zeigen, wie vieltätig ich bin. Ich habe noch viel mehr, aber wie gesagt, so habe ich die Playlist zusammengestellt und ich hoffe, es gefällt euch.

Ja, das ist so Gogo nochmal mit Unschein mein Hart. Ach, kommt kein Zeit mit Kling-Klang. So, und dann nochmal Lulu mit I'm a Tiger. Zeit ist ja bald wieder vorbei, die ich mit euch verbringen konnte.

Wer es nicht gehört hat, noch nicht, den Namen hier Neil Diamond, Beautiful Noise. Danach kommt Stefan Wackershausen, Willenlos. Und noch Peter Maffay, Sonne in der Nacht.

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Drei Titel habe ich noch. Rosen in Lederhosen, eine Mariechen und dann Filou, ich bin der Hans. Und dann mein Abschiedssingle, ich bin der letzte Kunde. So, ich hoffe, ihr habt Spaß gehabt und es hat euch gefallen.

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Hallihallo und herzlich willkommen mal wieder zum Hit Countdown. Hier ist sie, die Chartshow mit den Hits aus der Vergangenheit. Und heute reisen wir zurück ins Jahr 2010.

0: genauer gesagt in die bayerischen Singlecharts des Jahres 2010. Unsere Reihe geht weiter, ja, mit der vorläufig erstmal letzten Folge der bayerischen Singlecharts 2010 wird es dann sein, genau. Tolle Interpreten sind mit dabei, zum Beispiel Gossip oder Carrie Hilson. Eminem ist mit dabei, Lena Meyer-Landrut, Tayo Cruz und viele, viele andere. Loslegen tun wir mit Cheryl Cole. Fight for This Love ist ihr großer Hit, der es tatsächlich bis auf Platz 1 in den bayerischen Singlecharts geschafft hat. 9 Wochen hielt sich der Song in den Top 10. Zwar nur 5 Wochen in den Top 10 und auch nur eine Nummer 7 gewesen, dafür viele Wochen mehr in den Charts. Eminem mit Not Afraid auf der 29. Die Black Eyed Peas dann auf der 28. Meet Me Halfway, ihr Song, der sich ebenfalls 9 Wochen in den bayerischen Top 10 hielt. Und die 27 kommt dann auch noch mit Timbaland und One Republic Marching On, ihr großer Hit auf der 27. Der Hit-Countdown mit den bayerischen Singlecharts des Jahres 2010. Es geht los und ich darf's präsentieren. Michael Klein-Lutmer, mein Name.
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0: Na, das ging doch schon richtig gut los, ne? Was für Hits im Jahre 2010 gespielt in den bayerischen Singlecharts von euch damals gehört, wenn ihr denn in Bayern gelebt habt. Ja, sind wir schon auf Platz Nummer 26 angelangt mit einem Monster-Hit von Calce Candela. Und genauso hieß er, Monster, 7 Wochen in den Top 10, höchste Chartplatzierung, die 5. Auf der 25 dann Lady Gaga mit Alejandro, 9 Wochen in den Top 10, höchste Chartplatzierung, die 3. Dann wieder ein Nummer 1 Titel mit Aura Dione, I Will Love You Monday. Und zwar war der Song 10 Wochen in den Top 10, auf der 24 im Endeffekt gelandet. Flo Rida dann mit David Guetta auf der 23, Club Can't Handle Me. Und auf der 22 stehen Katy Perry und Snoop Doggy Dogg, California Girls. So hieß der Song, der es bis auf Platz Nummer 3 hochschaffte. Plan B mit She Said auf der 21 und dann entern wir gleich die Top 20 des Hit-Countdowns mit den bayerischen Singlecharts 2010.
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Plan B und She Said auf der 21 der bayerischen Singlecharts 2010. Damit sind wir drin in den Top 20 und dort steht ein Fußballsong. Ja, Safri Duo haben sich Velil an die Seite geholt. Helele, der Song eben zur Fußball-Weltmeisterschaft 2010 auf der 20. Tayo Cruz dann mit Dynamite auf der 19. Und Frauenarzt und Manny Mark, die machten richtig Party. Die Atzen wurden sie auch genannt. Disco Pogo, ihr großer Titel, der es bis auf Platz 2 in den bayerischen Singlecharts schaffte. Im Endeffekt die 18 des Jahres. Noch ein Plätzchen hoher, nämlich auf der 1 gelandet und eben auch auf der 17 im Jahre 2010. Dann wieder Lady Gaga. Zum zweiten Mal Bad Romance, ihr Titel, eben auf der 17. David Guetta und Kid Cudi dann mit Memories auf der 16. Und dann gehen wir gleich rein in die zweite Stunde der bayerischen Singlecharts im Hit Countdown eben des Jahres 2010. Also dranbleiben.

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0: sondern auch in den Charts war der Song so richtig abgegangen. Yolanda Be Cool und D-Cup, We Now Speak Americano, hört man auch heute noch sehr, sehr gerne, war damals ja auch eine Nummer 1, genau wie Over the Rainbow, What a Wonderful World. Und jetzt gibt's einen Zungenbrecher, dann ob ich das ausgesprochen kriege. Ich weiß ja nicht. Also Israel, den Vornamen kriege ich schon ganz gut. IZ wird er auch genannt. Kamakaviwoole. Oh, ich hab's geschafft. Wahnsinn. Platz Nummer 14. Wunderbarer Song. Na klar, der Evergreen in einer neuen Version. Die 13 dann mit Eminem und Rihanna. Love the Way You Lie. Und die 12 hören wir auch noch mit Kanan und Waving Flag, auch eine Nummer 1 gewesen. Carrie Hilson dann mit I Like auf der 11. Sie war nur eine Nummer 2, hielt sich aber 13 Wochen in den bayerischen Top 10. Viel Spaß also, auch in dieser zweiten Stunde Hit Countdown. Weiterhin mit mir, mit Michael Klein-Luttmar.
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0: Carrie Hilson in den bayerischen Singlecharts des Jahres 2010 vertreten, sogar bis auf Platz Nummer 11 in den Jahrescharts. Sind wir drin in den Top 10 und jetzt gibt's die Plätze 10 bis 2, also ein echter Countdown hintereinander weg. Hurts mit Wonderful Life auf der 10, höchste Chartplatzierung, die 2. Dann wieder eine Nummer 1 mit Keisha. TikTok, ihr Song, na klar. TikTok, das war auch genau das Medium, wofür dieser Song gedacht war. 14 Wochen lang in den bayerischen Top 10 vertreten, die 9. Gossip dann mit Heavy Cross, im Jahr vorher auch schon in den bayerischen Singlecharts in den Top 30 vertreten, dieses Mal auf der 8. Ja, und dann hat sie es endlich möglich gemacht. Wieder mal Sieg für Deutschland beim Eurovision Song Contest. Lena Meyer-Landrut. Mit Satellite gewann sie damals den ESC in Oslo und sie schaffte es auch bis auf Platz 1 in den deutschen Singlecharts, in den bayerischen sowieso, bis auf Platz 7 in den Jahrescharts. Madcon dann mit Glow und das war auch so ein ESC-Song, denn als der ESC begann, da gab es einen Einspieler, überall in Europa tanzten sozusagen zu einem Flashmob die Zuschauer, die Zuhörer und überhaupt Fans des ESC. Ja, und Madcon waren zwar in Oslo vertreten, aber die Bilder wurden eben aus ganz Europa eingespielt. Das war ein Mega-Mashup sozusagen auf der 6. Tayo Cruz featuring Ludacris, Break Your Heart auf der 5 dann, die 4 mit Edward Maya und Vika Gigliana, Stereo Love, ihr Titel auf der 4. Dann gehen wir rein in die Treppchenposition. Bronze im Jahre 2010 in Bayern für Shakira und Freshly Ground, Waka Waka, This Time for Africa. Na klar, in Südafrika fand sie statt, die Fußball-Weltmeisterschaft, das war der Song dazu. Und Stromae da auf der 2 dann, Alors on Danse, französische Tanzmusik. In den bayerischen Singlecharts, aber auch in ganz Europa. 17 Wochen lang allein in Bayern in den Top 10. Höchste Chartplatzierung die 1. Silberposition im gesamten Jahr. Dann fehlt gleich nur noch die 1. Aber erst einmal jetzt zum Mega-Countdown mit den Plätzen 10 bis 2.
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Einen zauberhaften guten Abend, Bergfest Mittwoch. Die Bayern sind am Start mit Classic Ode to Joy. Wir haben Joy, wir haben Fun, wir haben Bergfest.

aus dem Bergfest Krankenlager meldet sich gehorsamst die Sabine, die in den nächsten 2 Stunden für euch hier hinter Mikrofon. Warum ich? Ja, weil ich von all unseren kranken Crewmitgliedern noch die gesündeste bin. Streng nach dem Motto, die Bayern fighten bis zuletzt.

So, ich hoffe, ihr seid gerüstet, gewappnet, ihr habt kühle Getränke, ihr habt was mit Strohhelmchen, ihr habt was zu knappern, ich habe nichts. Ihr könnt gern mit mir teilen. Wir ziehen das Ding hier heute durch bis 22 Uhr. Euer Bergfest aus Bayern.

das geht ja hier bis Katzen machen. Fangen die so schnell an hier. Da kann ich nichts mehr sagen. Dr. Danny, guten Abend. Und was wollte ich noch sagen? Ah,

Grüße gehen jetzt mal in die, wir sind wirklich alle irgendwie ausgeoutet, ausgenockt. Grüße an den Heiko, Grüße an den Sascha, Grüße an den lieben Andreas und Grüße an den Klaus. Alle krank. Und ich war so gesund bis vor eine halbe Stunde vor der Sendung, da hat irgendeine meiner Geschwister auf mich geschossen. Das sagt man doch immer so, wenn die Hexen untereinander auf sich schießen. Hexenschuss.

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1: Ob das Spaß macht, entscheidet zuletzt das Licht. 1, 2 oder 3. Auf jeden Fall ist es heiß in der City. Und nicht nur in der City, auch in so manch einem Körper.

Die versprechen schon seit Wochen Abkühlung und es kommt keine Abkühlung. Ich fühle mich ein ganz klein wenig verarscht. Verarscht. Wir lassen uns das Singen nicht verbieten, wir lassen uns die gute Laune nicht kaputt machen. Naja gut, ist halt auch doof, wenn man nicht ausreichend Schlaf hat, weil man in der Nacht ja nicht schlafen kann. Nicht, war nicht? Warum nicht? Die Susi schwitzt auch so.

Die gutste Bonnie Tyler ist ja jetzt vor kurzem von uns gegangen. Da spielen ja viele Kollegen viele Lieder von ihr. Ich habe natürlich auch noch mal einen dabei. Warum? Weil sie einfach klasse war. Weltklasse, große, ganz große Madame. Habe ich einen dabei und Bergfest, ein DOD, to the joy, OD to joy. Der Spaß an der Freude, da hat sie rumgeschakt mit dem Stevens, dem Shakin. Das machen wir doch.

Habe ich eigentlich in die Nachbarschaft nach Weidenbach gegrüßt? Habe ich? Ich weiß es nicht. Habe ich nach Karlsruhe gegrüßt? Ich weiß es nicht. Dr. Denny habe ich begrüßt, das weiß ich. Mein Gott, weil nämlich Dr. Denny und ich, wir bereiten einen Sabine Baumeister Selbstversuch vor. Ich habe alles vorbereitet, morgen kann es starten, Denny.

0: erste Anfragen kommen hier an, ob ich krank bin. Ja, natürlich, weil ich so ruhige Musik spiele. Zum Bergfest. Okay, wir können uns nicht so aufregen. Und die Vorbereitung dieser Sendung, da konnte ich noch überhaupt keinen Kopfhörer ertragen. Da hat ein jeder Beat in meinem Kopf so bumm, krabumm gemacht. Aber ich kann euch beruhigen, jetzt machen wir gleich hier irgendwie so schnick, schnack, schnuck. Und dann geht's ein wenig flotter. Ich habe sogar was ganz was Neues, was ganz was Neues. Und den finde ich richtig klasse. Der kommt jetzt dann gleich. Ja, Sabine, wann? Ja, wenn ich sage dann. Ich habe die Macht der Knöpfe. Macht nichts, Knopfdruck. Die zieht sich aber auch, diese Blondie, oder? Die zieht sich wie Kaugummi. Aber jetzt hat sie es geschafft.
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0: Apropos schlafen könnt ihr woanders. Ich habe diesen Sommer schon überall geschlafen hier in der Wohnung und rauszufinden, wo es am kühlsten ist.

Ich wundere mich überhaupt gar nichts mehr. Jetzt habe ich hier Funkeldickelnagel neu für euch. Captain Jack, das sagt euch allen natürlich was. Aus den 90ern, um genauer zu sein, 99 kam der Titel raus, Get Up. Er remaked ihn selbst in der 2026er Version. Das hört sich ein bisschen blöd an. Früher hat man dann gesagt, das ist die 2000er Version. Ah ja, jetzt ist halt die 2026er. Gut, der geht richtig rein. Ich möchte Bilder sehen, wie ihr jetzt abtanzt. Get Up 2026.

8 Minuten 53. Softsel Tainted Love.

jetzt kommt der Teil des Genusses. Die oberoffen geilste Maxi ever. Darf man das sagen? Ja.

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1: Ich bin's immer noch, die Sabine, wir wissen nicht wie lang noch, wenn sie so weitermacht, die Zipfelbuben.

Als ich das gehört habe, habe ich mir ja gedacht, die singen von unserem Heiko. Das mit diesem, was der alles angestellt hat und ihn deshalb der Teufel. Und dann ist mir aufgefallen, die singen von einem jungen Mann. Das kann nicht der Heiko sein. Grüße nach Vincent.

Der Kurt aus der Landeshauptstadt. Der Kurt aus der Hauptstadt, aus Berlin, aus Tegel, schreibt zum Thema Schlafen, wenn es draußen so heiß ist. Dann weiß er von einem Arbeitskollegen, der schläft dann auf dem Balkon. Oder man macht's wie Onkel Jürgen im Kornfeld. Schlafen natürlich, schlafen. Ein Schelm, der anderes denkt. Jetzt bin ich aus dem Konzept. Also gut, Kornfeld, schlafen im Kornfeld ist irgendwie ganz schön doof, weil entweder ist abgeerntet oder abgefackelt. Also relativ unsicher zurzeit. Und das mit dem Balkon schlafen, eine gute Idee. Wer den einen hat? Wusstest du schon? Dachgeschoss. Wusstest du schon? Ich schmeiß eigentlich immer so mein langes Haar hinunter. Ich komme einfach nicht bis zum Erdgeschoss. Meine Alternative war ja die, also da habe ich wirklich ernsthaft drüber nachgedacht, als es da diese 36, 37 Grad hatte, dass ich mit Susi in den Keller ziehe. Dass wir zumindest in der Nacht eine Ruhe finden und ein wenig kühles Ding. Dann ist mir eingefallen, was schleppe ich da runter, wo könnten wir schlafen? Die Couch, natürlich die Couch. Und dann ist mir wieder eingefallen, als ich hier eingezogen bin, war es genauso heiß. Da war es auch schon so heiß. Und da war ich so sehr froh, als ich mit der Jennifer dieses Zeug hier überhaupt raufgeschleppt hatte. Das war der einzigste Grund, was mich abgehalten hat davon, dass ich diese Couch in diesen Keller hinunterschleppe und mit Susi dort unten schlafe. Ja, sonst hätte ich das gemacht. Freddy singt uns eins.

Love Kills im Sunshine People Radio Mix. Wer sich sowas ausdenkt, ha? Das kann doch nur ein Mann gewesen sein. Grüße gehen nach, ja, jetzt eigentlich nach Thüringen, weil da sitzen die Oberfranken rum. Hello, Thomas. Und der Kurt überlegt, ob er das mit dem Teufel und dem jungen Mann, ob es er vielleicht doch war. Ha, ich weiß es nicht, Kurt. Ich weiß es nicht.

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1: Und das machen wir jeden Mittwoch jemand anderer. Heute bin ich dran, weil ich irgendwann mal dieses kurze Streichholz gezogen habe. Die Sabine für euch noch bis 22 hinter Mikrofon. Zweite Stunde, zweite Runde.

Dass ihr mir hier nicht einschlaft, gell? Müssen wir mal ein bisschen Gas geben. Ich hoffe doch, ihr seid noch fit. Fit, überall, nicht nur. Nein, ich sag's jetzt nicht, Sabine Schlucks. Nein, das auch nicht.

Hui, da gibt's ja eins nach dem anderen, geht's hier jetzt in die Vollen, diese Frau. Gib mal ein bisschen Gas, weil es kühlt ab und dann kann man schon ein bisschen mal aus sich herauskommen. Bergfest! Ah, der Andi ist dabei. Hallo, Andi!

ich muss nochmal auf diesen Kurt zurückkommen. Der Kurt ist ja in so einer WhatsApp-Gruppe, da bin ich auch mit drin und da agiert er als Wetterfrosch. Kurt, kannst du mal dafür Sorge tragen? Bitte. Kannst du bitte endlich mal dafür Sorge tragen, dass diese Werte über 30 ein Ende finden? Weil sonst müssen wir das mit deinen Schenkerl vielleicht auch nochmal überdenken. Also, ist nur so eine Anregung. Aber schön wäre es schon. Für dich.

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1: Und weil es gerade so schön ist und heute so ein komplettes Durcheinander, bringen wir jetzt die Extraportion Rock durch die Röhre. Gotthard!

So, der Nacken ist ja schon ein wenig gelockert. Dann schieben wir den Peter Maffay hinauf. Was? Wo schieben wir ihn hin? Auf die Bühne. Sing, Peter, sing!

Oh, und weil wir schon noch gerade so drin sind, einer geht noch, der Ober. Ja, den hatten wir schon, gell? Aber den, Loverboy, Turn Me Loose. Einmal nochmal hätte

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1: Wir machen Partyalarm. Letzte halbe Stunde, die Sabine hier am Telefon. Am Telefon, Schatz. Ich bin total matschbirnig. Am Mikrofon natürlich. Und, was wollte ich sagen? Mein Name, Sabine, okay. Bergfest, letzte halbe Stunde. Ach Gott.

Und das Bergfest jede Woche hier für euch sitzt, also nicht hier, wo ich jetzt sitze, sondern dort, wo der dann sitzt, jede Woche ein anderer. Und jede Woche freuen wir uns wie die Schneekönige darauf, mit euch Bergfest feiern zu dürfen, die Mitte der Woche zu begehen. Und gemeinsam sind wir stark für den Rest der Woche. Da kann uns dann keiner mehr was anhaben. Da gehen wir gemeinsam durch. Dann würde ich sagen, einmal noch durchgestartet.

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Es dünkelt mir nicht. Es, ja, es wird dunkel. Und kühler. Ein leichtes Windchen weht herein. Ins Studio, sanft hinein, macht mir die Haut ganz kühl. Ach ja, was ich sonst noch will.

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1: Sympathisch und verwirrt. Die Sabine noch hier für euch. Es dunkelt auch in Berlin, schreibt der Kurt. Es dunkelt auch in Berlin. Ah ja, wir leben doch in der gleichen Zeitzone, Kurt.

nur dass ihr es wisst, Halbfinale England-Argentinien 0-0. Ich fasse kurz zusammen. Die erste Viertelstunde kugelten sie am Spielfeld rum und wussten irgendwie nicht, dass sie deshalb da sind, weil sie den Ball spielen müssen. Sie haben mehr so den Spieler gespielt. Dann war Hydration Break. Dann sind es 3-4 Mal hin und her gelaufen und sind es wieder rumgekugelt. Und jetzt ist Pause. Also Halbzeit, wisst ihr schon, Halbzeit. 0-0.

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Die nachfolgenden Moderatoren hier scharten schon mit allen möglichen. Die Sendepläne sind draußen. Da habe ich schon was ganz was Schickes gesehen. Ja, was bleibt mir euch zu sagen? Einen schönen Abend zu wünschen. Ein herzliches Dankeschön an sämtliche Stationen, die unsere Crew hier jede Woche auf den Stream lassen. Und ein noch viel größeres Dankeschön an alle Hörer, die jede Woche wieder einschalten oder heute vielleicht zufällig zum ersten Mal. Wir wissen nicht, wer aus der Krankenstation nächste Woche für euch da sein wird, aber wir gehen ganz fest davon aus, dass dieser Platz hinter Mikrofon auf jeden Fall besetzt sein wird. Auf jeden Fall. Und wenn Susi sendet.

0: Also, ihr bleibt jetzt mal schön dran, weil ich weiß von einigen Stationen, was da hinten nachkommt. Lauter schicke Sachen. Dann, wie gesagt, schaut in eure Sendepläne, da stehen nämlich schon heute die Sachen für morgen drin und die gehen jetzt dann gleich überall raus und sind veröffentlicht. Schicke Sache. Wer es nicht erwarten kann, was haben wir denn morgen? Donnerstag. Donnerstag. Wer den Thomas Flegel gern mag und ältere Herren insgesamt und ältere Musik, der ist bei den Retro-Charts immer gut aufgehoben. Morgen 20 Uhr der Thomas. Wer es irgendwie wirr möchte, wer es wirr und bayerisch möchte, der ist am Freitag ab 18 Uhr bei Sabines Wochenende. Die Dame kenne ich persönlich ganz gut. Da ist er dann auch gut aufgehoben. So, jetzt hat sie es geschafft, dass sie das ganze Lied irgendwie mit Gesappel voll macht. Ich sag danke, gute Besserung an all meine Kollegen, an alle anderen, die da draußen sind und krank sind. Und ihr wisst ja, hier beim Bergfest ist es einfach so, wie es ist. Hier wird jeden Mittwoch für euch irgendwas vom Stapel gelassen, weil, ja, das Leben ist schon hart genug und überhaupt.
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Einen wunderschönen Mittwochabend wünsche ich euch allen. Hier ist sie wieder, eure Anne. Ich begrüße alle ganz recht herzlich hier bei einer Sendung.

die heute unglaubliche 61 geworden ist. Ich gratuliere ihr noch einmal ganz recht herzlich und die Radios schließen sich den Glückwünschen mit an. Ja, als natürlich habe ich hier auch ein Ständchen da und da habe ich Tonderpromont mit alles Gute

Ja, gleichzeitig sage ich Dankeschön an die liebe Beate für den wunderschönen Nachmittag, dass ich den mit dir verbringen durfte. Das ist jetzt China Tea mit Lady Saigon.

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Du bist natürlich auch alle neu zugeschalteten Hörer hier zu meiner Sendung. Am Mic ist natürlich eure Anne.

Jetzt habe ich Joachim D. mit Kalte Welt. Gleichzeitig begrüße ich auch alle neu zugeschalteten Hörer hier zu meiner Sendung. Und Mick ist natürlich eure Anne.

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Aufruf an alle. 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Wir funken jetzt mit Rauchzeichen durchs Dorf.

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Was kocht ihr heute Mittag? 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

Wet, Wet, Wet mit Cold, Cold Heart aus dem Jahr 1993. Und damit herzlich willkommen zurück. Hier ist der Time Dance, eure musikalische Zeitreise zurück in die 90er. Ihr hört Ausgabe Nummer 189 auf eurem Lieblingssender und auf über 50 weiteren Radiostationen deutschlandweit. Infos zur Sendung findet ihr im Netz auf Facebook unter facebook.com/timedance.radioshow. Und die heutige Ausgabe ist wieder vollgepackt mit toller Musik, unter anderem von der Jule Nigel Band, Prince Idol Joe, Mark O, Bounce No. 9, Spanish Fly, Stefan Massimo oder auch von R.E.M. Comedy-technisch gibt es heute etwas von der Reihe Baumann und Clausen. Chart-technisch wandern wir heute zurück ins Jahr 1994 und wir werden außerdem einmal schauen, was Oli P. im Jahr 2026 musikalisch so treibt. Wir machen allerdings erstmal weiter mit ihm hier, Marius Müller-Westernhagen und seiner 92er-Single Krieg.

0: Wenn wir über Deutschrock der 90er reden, dann gehört sie neben den Toten Hosen oder auch den Ärzten definitiv mit dazu, finde ich persönlich. Allerdings, wenn man heute im Jahr 2026 über Deutschrock der 90er redet, dann redet man meistens eigentlich nur über die Ärzte und die Toten Hosen und eher weniger noch über die Jule Neigel Band. Und die hörten wir gerade mit ihrer 94er Single Sehnsucht. Und apropos 94, da geht es jetzt auch gleich weiter mit...
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0: Und da blicken wir auf die Chartwoche vom 27. Juni bis 1. Juli 1994 und schauen uns wie gewohnt erstmal die letzten 10 Platzierungen an. Auf der 91 neu dabei Jazz mit Have Mercy. Auf der 92 in der Vorwoche die 83, die eben gehörte Jule Neigel Band mit Sehnsucht. Auf der 93 in der Vorwoche noch die 66, Christina Bach mit Tango mit Fernando. Auf der 94 in der Vorwoche die 93, Pink Floyd mit Take It Back. Auf der 95 in der Vorwoche noch die 85, Bryan Adams, Sting und Rod Stewart mit All for Love. Auf der 96 neu dabei, TNN mit La Cucamarcha. Auf der 97 in der Vorwoche noch die 96, Salt and Pepper gemeinsam mit En Vogue und What a Man. Auf der 98, in der Vorwoche die 94, Dream mit Things Can Only Be Better. Auf der 99, in der Vorwoche auch die 99, Mark O mit Randy, Never Stop That Feeling. Und auf der 100, in der Vorwoche noch die 91, Bonnie Raitt mit Love Sneaking Up On You. Wir kommen zu den Top 10 in der Woche vom 27.06. bis 1.07.94 und da war auf der 10 in der Vorwoche noch die 9 Marusha mit Over the Rainbow. Auf der 9 in der Vorwoche die 8 Magic Affair mit Give Me All Your Love. Auf der 8 in der Vorwoche die 6 Lucy Lectra

0: mit Mädchen. Auf der 7 in der Vorwoche die 11 Stillskin mit Inside. Auf der 6 in der Vorwoche die 7 Erasure mit Always. Auf der 5 in der Vorwoche die 4 Real to Real featuring The Mad Stuntman mit I Like to Move It. Auf der 4 in der Vorwoche die 5 Too Unlimited und Real Thing. Auf der 3 in der Vorwoche auch schon die 3 die Crash Test Dummies und Auf der 2 in der Vorwoche auch schon die 2 Mariah Carey mit Without You und die 1 war in der letzten Woche auch schon die 1. Prince Idol Joe featuring Marky Mark mit United und das hören wir jetzt allerdings in der Extended Version.
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Mark O. und seine 94er-Erfolgssingle Tears Don't Lie. Und Marco Graf alias Mark O. meldete sich dieser Tage zurück mit einer neuen Single. Diese werden wir aber nächste Woche in der Rubrik Back to the Future hier hören. Hier ist der Timedance, eure musikalische Zeitreise zurück in die 90er. Zu hören auf eurem Lieblingssender und auf über 50 weiteren Radiostationen deutschlandweit. Und ein Merkmal des Time Dance ist ja auch immer wieder, dass ich One-Hit-Wonder herauskrame. Songs, die ein wenig in der großen Masse untergegangen sind und denen der große Durchbruch, vor allem in den Charts, ein kleines bisschen verwehrt blieb. Und da gab es vor allem im Bereich Eurodance ja eine ganze Menge solcher Songs, wie zum Beispiel auch die folgende Single aus dem Jahr 1996, Bounce No. 9 und We Need Friends.

0: Das Projekt Spanish Fly mit We Will Review, ebenfalls aus dem Frühjahr 1996. Und vom Frühjahr 96 unternehmen wir jetzt einen Sprung, und zwar 30 Jahre in die Zukunft.
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0: Vor allem mit seinen Singles So bist du und Flugzeuge im Bauch machte er Ende der 90er Jahre auf sich aufmerksam und feierte große Erfolge. Olli P. Seit einigen Jahren ist Olli P. wieder zurück an der musikalischen Oberfläche, und zwar als Schlagerstar. Entweder als Co-Sänger von diversesten Mallorca- und Ballermann-Stars, als Featuring-Act bei einigen DJs oder natürlich auch als Solokünstler. Und als solcher veröffentlichte er jüngst eine Coverversion eines 90er-Klassikers. Also 90er-Star trifft auf 90s-Classics sozusagen. Hier ist Olli P. und seine Version des Echthits Weinst du?

0: Stefan Massimo und Anytime and Anywhere, sein ganz großer Hit aus den 90ern. Hier im Time Dance, eurer musikalischen Zeitreise zurück in die 90er, zu hören auf eurem Lieblingssender und auf über 50 weiteren Radiostationen deutschlandweit. Und apropos Stichwort Radiostationen, dort lief in den 90ern ja mehr noch als heute Comedy. Fast jede Radiostation hatte irgendeine Comedy-Serie im Programm. Entweder eigene Produktionen oder zugekaufte Serien. Und ein Exportschlager der 90er, welcher auch heute noch auf vielen Radiostationen zu hören ist, war bzw. ist ja die Beamten-Comedy Baumann und Clausen. Und ich habe mal geschaut, im Moment haben wir ja Sommer und vielerorts ist es auch noch richtig schön warm, ob es nicht von Baumann und Clausen irgendetwas Sommerliches gibt. Und siehe da, ich habe tatsächlich eine Urlaubsfolge gefunden.
1: Ist ja so wie los hier. Ja, Amstrad Clausen. Nee, Ella, du, das geht jetzt nicht. Ganz schlecht. Ich habe alleine vor zu tun. Was hast du? Das gibt's nicht. Mit Hotel und Vollpension? Gewohnt beim Preis zu schreiben? Oh, prima, ich war ja noch nie auf Sylt. Für zwei Personen oder was? Prima. Dann nehme ich ganz meiner mit. Wie, du willst mit mir? Ja, und wer soll sich um die Kinder kümmern, in der Ellerchen? Die Insel der Schönen und Reichen ist nichts für dich. Du komm, mach nicht auf beleidigte Leberwurst. Apropos Leberwurst, ich bin pünktlich zum Armut bei dir. Hat Ella aber auch ein Glück, du. Im Preisausschreiben eine Woche Sylt für zwei. Na, da werden Hans Werner und ich wohl mal ein paar Überstunden abbummeln. So eine Frechheit, sechsmal Kurtaxe zu verlangen. Hab ja den Typen erst mal gesteckt, dass ich nicht zur Kur hier bin, sondern im Urlaub. Ein Amtsrat lässt sich nicht betuppen.
2: Alfred, reg dich nicht gleich wieder auf. Nur entspann dich mal ein bisschen, Mensch.
1: Ja, ist ja schon gut, Mensch. So, creme mir mal den Rücken ein.
2: Ich dir? Ja.
3: Sie, Entschuldigung. Grüß Gott. Könnten Sie mir mal ein bisschen was von dem Geschmier da geben?
1: Von dem was?
3: Von der Sonnencreme.
1: Ich kaufe nichts.
2: Alfred, Mensch, der nette junge Mann möchte ein bisschen von unserer Sonnencreme haben.
1: Kommt gar nicht in Frage. Soll er sich selbst welche kaufen. Im betrunkenen Zustand sollte man sich außerdem nicht an den Strand wagen.
2: Wieso betrunken?
1: Na, so spricht er doch. Ist doch nicht normal.
2: Das ist ein Bayer, Alfred.
3: Oh mei, das ist schon richtig, gell? Wir sprechen heute so, gell? Das ist bei uns daheim in Bayern normal.
1: So, und ist es auch normal, dass ihr euch keine eigene Sonnencreme leisten könnt? Nee, diese Tricks kenne ich. Da könnte ja jeder kommen. Von uns gibt's nichts.
2: Das war aber nicht nett von dir, Alfred.
1: Ich bin halt kein Dukatenscheißer. Nee, ich muss mein Geld zusammenhalten.
4: Hallihallöchen, ich wollte noch mal kicken, was hier so
1: Hallo
4: los
1: ich.
4: Ist.
1: Hallo, ich bin der Alfred. Aber was ist das überhaupt für eine Art, sich hier gleich mit dem Vornamen vorzustellen, wo kein Respekt vor einem Amtsrat, der bald zum Oberamtsrat befördert wird, wie?
4: Was willst du? Ich wollte doch los.
1: Ja, das zu Eckhals weiß ich ja nun. Und Sonnencreme gibt's nicht. Das habe ich deinem betrunkenen Kumpel schon gesagt. Ihr seid doch alles eine Bande.
2: Alfred, der war nicht betrunken.
1: Mischst du dich da mal nicht ein, ja? Einen Amtsrat in den Rücken zu fallen.
4: Ich glaube, ich bin im falschen Film, wa? Ich wollte doch bloß wissen, wo das olle Kurhaus ist.
1: Verdammt nochmal, ich bin hier nicht zur Kur, sondern im Urlaub. Woher soll ich wissen, wo das jetzt im Kurhaus geht und du verschwindest?
4: Weißt du nicht, wo ich herkomme, Opa? Ich geh dir kicke mal, verstehst du? Weißt du?
2: Siehst du, Alfred, hättest die Strandgebühr bezahlt, dann würden wir hier in Ruhe gelassen. Aber nein, du wolltest dich ja hier mit den Handtüchern vor die Absperrung legen, alter Geizkragen.
1: Geizkragen?
2: Ja.
1: Da spendiert Amtsrat Alfred Clausen einen Sylt-Urlaub und du nennst mich Geizkragen. Schöner Freund.
0: Mehr 90er-Comedy dann wieder in der nächsten Timedance-Ausgabe. Wir machen jetzt erstmal weiter mit R.E.M.

Ja, mit dem großen Eros Ramazzotti geht's weiter in den Sonntagabend mit Unemotione per sempre.

Ja, der große Erdos Ramazzotti. Wer das Wiener Mädel kennt, weiß, dass keine Sendung ohne Elvis Presley auskommt, außer sie ist, die Sendung ist irgendjemand Besonderen gewidmet, so wie es eben war am Ende Juni, dem Peter Alexander. Da ist natürlich kein Elvis Presley vorgekommen, aber heute haben wir natürlich eine normale Sendung und da haben wir auch einen Elvis Presley dabei. Ja, warum auch nicht? Elvis Presley, Kiss Me Quick.

Ja, der King of Rock'n'Roll natürlich immer wieder gerne gehört. Francesco Napoli, mit dem geht's weiter. Jetzt gehen wir ein bisschen nach Italien. Schauen wir uns ein bisschen über die südliche Grenze. Der Urlaub ist ja da. Nein, halt, ich habe mich verschaut. Entschuldigung, vorher kommen noch die Les Anfressingers. Love the one. Ja, wie?